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2: Ich bin Hendrik Daum. Der Wohnungsbau in Deutschland verläuft nur sehr schleppend. Um dem entgegenzuwirken, entscheidet das Bundeskabinett heute über Reformen im Baurecht. Das Ziel ist, die Genehmigungsverfahren zu beschleunigen. Bauministerin Huberts möchte, dass der Wohnungsbau in Gebieten mit angespannten Märkten künftig Priorität bekommt vor Natur- und Denkmalschutz. Außerdem sind härtere Maßnahmen gegen Eigentümer vorgesehen, die ihre Immobilien verfallen lassen. Als letztes Mittel ist sogar eine Enteignung möglich. Die Staatsanwaltschaft Potsdam ermittelt jetzt gegen den Schauspieler Christian Ulmen wegen des Verdachts der Körperverletzung. Hintergrund ist eine Strafanzeige seiner Ex-Partnerin, der Schauspielerin und Moderatorin Colleen Fernandes. Laut Staatsanwaltschaft hat sich ein Anfangsverdacht auf häusliche Gewalt bestätigt. David Riemer hat die Einzelheiten.
3: Es gehe um mehrere Vorfälle aus den Jahren 2022 und 2023 in Spanien. Weitere Vorwürfe von Fernandes wegen digitaler Gewalt würden noch geprüft, sagt eine Sprecherin der Staatsanwaltschaft. Für Ulmen gilt bis zu einem rechtskräftigen Abschluss des Verfahrens die Unschuldsvermutung. Fernandes wirft ihm neben körperlichen Übergriffen auch vor, Fake-Profile in ihrem Namen erstellt und darüber pornografische Inhalte verbreitet zu haben.
2: Wer schon mal geheiratet hat, der weiß, dass die Organisation viel Stress bedeuten kann. Anders soll das bei der bundesweiten Aktion Hashtag einfach heiraten sein, bei der auch die evangelische Kirche in Bayern mitmacht. Die Aktion findet am 26. Juni statt. Das Prinzip ist simpel, einfach zu einer der teilnehmenden Kirchen gehen und natürlich Ja sagen. Die einzigen Voraussetzungen sind, dass man schon standesamtlich verheiratet ist und dass mindestens einer von beiden evangelisch ist. Fußball-Zweitligist Greuther Fürth hat den Klassenerhalt geschafft. Das Kleeblatt setzte sich am Abend im Relegationsrückspiel gegen Rot-Weiß Essen mit 2:0 durch. Das Hinspiel gegen den Drittligisten hatte Fürth noch mit 0:1 verloren. Die Fürther spielen seit fast 30 Jahren mindestens in der zweiten Liga.
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2: Ich bin Hendrik Daum. Bundeswirtschaftsministerin Reiche wird heute zu ihrem ersten offiziellen Besuch in China erwartet. Im Fokus der Gespräche dürften fairere Wettbewerbsbedingungen stehen. Die deutschen Maschinenbauer hatten Reiche kurz vor ihrer Reise zu einer harten Haltung aufgefordert. Sie müsse unmissverständlich klarmachen, dass Europa systematische Wettbewerbsverzerrungen nicht länger hinnehmen werde. Die Pläne von Bundesgesundheitsministerin Warken, die Beiträge zur Pflegeversicherung für Kinderlose zu erhöhen, stoßen auf Kritik. Die wiederholte Bestrafung von Menschen ohne Kinder löse die strukturellen Probleme der Pflegeversicherung nicht. Das sagte Anja Piel vom Vorstand des Deutschen Gewerkschaftsbundes. Der gesetzlichen Pflegeversicherung droht ein Milliardendefizit. Gesundheitsministerin Warken plant deshalb, den Beitragszuschlag für Kinderlose um 0,1 Prozentpunkte auf 0,7 Prozent anzuheben. An einem Gymnasium in Bayreuth sind in einem Chemieschaukasten gefährliche Substanzen entdeckt und danach gesprengt worden. Ein Sicherheitsbeauftragter hatte beim Vorbereiten eines Umzugs der Chemiesammlung die Substanzen gefunden. Dabei hat es sich um alkoholische Lösungsmittel gehandelt. Spezialkräfte sind angerückt, um die Gefäße kontrolliert zu sprengen. Weil ja gerade Pfingstferien sind, waren keine Schüler oder Lehrer im Gebäude. Das Kleeblatt im Glückstaumel. Die Spielvereinigung Greuther Fürth hat in der Relegation den Klassenerhalt in der zweiten Fußball-Bundesliga geschafft. Die Franken setzten sich am späten Abend im Rückspiel im eigenen Stadion mit 2:0 gegen den Drittligisten Rot-Weiß Essen durch und machten damit die 0:1 Niederlage aus dem Hinspiel wett.
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2: Ich bin Hendrik Daum. Einen schönen guten Morgen. Die Staatsanwaltschaft Potsdam ermittelt jetzt gegen den Schauspieler Christian Ulmen wegen des Verdachts der Körperverletzung. Hintergrund ist eine Strafanzeige seiner Ex-Partnerin, der Schauspielerin und Moderatorin Colleen Fernandes. Laut Staatsanwaltschaft hat sich ein Anfangsverdacht auf häusliche Gewalt bestätigt. David Riemer hat die Einzelheiten.
3: Es gehe um mehrere Vorfälle aus den Jahren 2022 und 2023 in Spanien. Weitere Vorwürfe von Fernandes wegen digitaler Gewalt würden noch geprüft, sagt eine Sprecherin der Staatsanwaltschaft. Für Ulmen gilt bis zu einem rechtskräftigen Abschluss des Verfahrens die Unschuldsvermutung. Fernandes wirft ihm neben körperlichen Übergriffen auch vor, Fake-Profile in ihrem Namen erstellt und darüber pornografische Inhalte verbreitet zu haben.
2: Der Wohnungsbau in Deutschland verläuft nur sehr schleppend. Um dem entgegenzuwirken, entscheidet das Bundeskabinett heute über Reformen im Baurecht. Das Ziel ist, die Genehmigungsverfahren zu beschleunigen. Bauministerin Huberts möchte, dass der Wohnungsbau in Gebieten mit angespannten Märkten künftig Priorität bekommt vor Natur- und Denkmalschutz. Außerdem sind härtere Maßnahmen gegen Eigentümer vorgesehen, die ihre Immobilien verfallen lassen. Als letztes Mittel ist sogar eine Enteignung möglich. In der CSU rumort es im Moment gewaltig. Parteivize Weber fordert von seiner Partei mehr Ernsthaftigkeit. In einem 5-seitigen Brief an viele Mandatsträger schreibt Weber, die besten Jahre der CSU seien jene gewesen, in denen sie nicht dem Zeitgeist, sondern ihren Überzeugungen gefolgt sei. Schlagzeilen und Klickzahlen reichten nicht. Stattdessen brauche es Kreativität, Mut und Ideen. Der Brief wird von vielen als Breitseite gegen Parteichef Söder gewertet. Fußball-Zweitligist Greuther Fürth hat den Klassenerhalt geschafft. Das Kleeblatt setzte sich am Abend im Relegationsrückspiel gegen Rot-Weiß Essen mit 2:0 durch. Das Hinspiel gegen den Drittligisten hatte Fürth noch mit 0:1 verloren. Die Fürther spielen seit fast 30 Jahren mindestens in der zweiten Liga.
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3: Ich bin Hendrik Daum. Einen schönen guten Morgen. Die Staatsanwaltschaft Potsdam ermittelt jetzt gegen den Schauspieler Christian Ulmen wegen des Verdachts der Körperverletzung. Hintergrund ist eine Strafanzeige seiner Ex-Partnerin, der Schauspielerin und Moderatorin Colleen Fernandes. Laut Staatsanwaltschaft hat sich ein Anfangsverdacht auf häusliche Gewalt bestätigt. David Riemer hat die Einzelheiten.
4: Es gehe um mehrere Vorfälle aus den Jahren 2022 und 2023 in Spanien. Weitere Vorwürfe von Fernandes wegen digitaler Gewalt würden noch geprüft, sagt eine Sprecherin der Staatsanwaltschaft. Für Ulmen gilt bis zu einem rechtskräftigen Abschluss des Verfahrens die Unschuldsvermutung. Fernandes wirft ihm neben körperlichen Übergriffen auch vor, Fake-Profile in ihrem Namen erstellt und darüber pornografische Inhalte verbreitet zu haben.
3: Der Wohnungsbau in Deutschland verläuft nur sehr schleppend. Um dem entgegenzuwirken, entscheidet das Bundeskabinett heute über Reformen im Baurecht. Das Ziel ist, die Genehmigungsverfahren zu beschleunigen. Bauministerin Huberts möchte, dass der Wohnungsbau in Gebieten mit angespannten Märkten künftig Priorität bekommt vor Natur- und Denkmalschutz. Außerdem sind härtere Maßnahmen gegen Eigentümer vorgesehen, die ihre Immobilien verfallen lassen. Als letztes Mittel ist sogar eine Enteignung möglich. In der CSU rumort es im Moment gewaltig. Parteivize Weber fordert von seiner Partei mehr Ernsthaftigkeit. In einem 5-seitigen Brief an viele Mandatsträger schreibt Weber, die besten Jahre der CSU seien jene gewesen, in denen sie nicht dem Zeitgeist, sondern ihren Überzeugungen gefolgt sei. Schlagzeilen und Klickzahlen reichten nicht. Stattdessen brauche es Kreativität, Mut und Ideen. Der Brief wird von vielen als Breitseite gegen Parteichef Söder gewertet. Fußball-Zweitligist Greuther Fürth hat den Klassenerhalt geschafft. Das Kleeblatt setzte sich am Abend im Relegationsrückspiel gegen Rot-Weiß Essen mit 2:0 durch. Das Hinspiel gegen den Drittligisten hatte Fürth noch mit 0:1 verloren. Die Fürther spielen seit fast 30 Jahren mindestens in der zweiten Liga.
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2: Schönen guten Morgen, ich bin Christoph Kreis und darüber spricht München heute früh. In München könnten bald tausende neue Parkplätze entstehen. Bei 2 Netto-Filialen kann man zumindest jetzt auch schon mal nachts parken und auch andere Supermärkte und Discounter prüfen das. Netto-Sprecherin Christiana Stalianou erklärt, wie es funktioniert.
3: Da kann man einfach mit seinem Smartphone vor Ort auf dem Parkplatz den QR-Code scannen und dann eben angeben, ob man für eine Nacht, also 3 Euro, für eine Woche 16 Euro oder für einen Monat 40 Euro buchen möchte. Und die Zeit ist dann von 18 Uhr bis 8 Uhr am nächsten Morgen.
2: Nicht nur in Spanien. Jetzt ermittelt die Staatsanwaltschaft auch in Deutschland gegen den Schauspieler Christian Ulmen. Wegen der Vorwürfe Körperverletzung und häusliche Gewalt gegen seine Ex-Frau Colleen Fernandes wurde ein Ermittlungsverfahren eingeleitet. Der Vorwurf digitale Gewalt werde zudem weiter geprüft. Ulmen soll ja KI-generierte Pornos von Fernandes verbreitet haben. Das ist eben die Kehrseite des sommerlichen Wetters. In München Stadt und Land gilt aktuell die zweithöchste Waldbrandwarnstufe 4 von 5. Beispielsweise in Niederbayern lässt die Regierung bereits Beobachtungsflüge machen. Ohne Regen wäre das hier auch bei uns der nächste Schritt. Ob es trocken und heiß bleibt oder ob Abkühlung kommt, gleich im Charivari-Wetter.
1: Und das googelt München gerade.
2: Weiter großes Thema, die Finanzlücke bei den 60ern. Es droht der Zwangsabstieg in die Regionalliga, wenn der Verein nicht bis heute in einer Woche 2,7 Millionen Euro auftreibt. Wie so oft in den letzten Jahren könnte Investor Hassan Ismaik dieses Defizit ausgleichen. Er soll das allerdings an Bedingungen geknüpft haben. Das waren die News. Jetzt Wetter und Verkehr mit Peter Lutz.
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4: Ja, genau wissen, wie es wird mit dem Charivari München-Wetter. Um die Frage von Chris aus den News zu beantworten, beides. Es bleibt warm und trocken, aber es kommt noch eine kleine Abkühlung. Also, Spitze heute 29 Grad, aktuell haben wir 19 Grad, dazu Sonne satt. Morgen nicht mehr ganz so heiß, 25 Grad in der Spitze und das zieht sich dann durch bis zum Wochenende, wird immer wärmer Richtung Freitag hin, bleibt aber wunderschön sonnig.
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4: Auf den Straßen sieht es momentan noch gut aus. Rechnet bitte auch heute wieder auf der Landshuter Allee wegen der Brückenbauarbeiten über die Dachauer Straße mit Verspätungen. Aktuell fließt es hier aber noch ganz ruhig durch.
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4: Unter Föhring die Leintaler Straße und Giesing die Schönstraße. Und wenn ihr noch was seht, dann dürft ihr jetzt anrufen. 089 für München 57 95 5.
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5: Buongiorno, buongiorno. Rein geht's in den Mittwoch schon wieder. Es ist schon wieder Bergfest.
4: Gott sei Dank, Bergfest, der Wochenteiler.
5: Oh, nett,
4: ja,
5: oder?
4: Mensch. Schön.
5: Ist es dann eigentlich der Vize-Vize-Freitag?
4: Es ist quasi der Doppel-Vize-Freitag, ja.
5: Ja. Oh, ja, okay, wir sind offensichtlich noch nicht wach.
4: Zeit des Wochenendes.
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0: Viertel nach sechs auf 95.5 Charivari. Heute trifft sich ja die Nationalmannschaft, wir haben es euch erzählt. Und gleichzeitig sieht man die Herren-Nationalspieler gerade auch gefühlt wirklich immer beim Einkaufen.
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0: Wir machen den Mittwoch zum Probierwoch und testen für euch die neuesten Produkte aus den Supermärkten in München, Stadt und Land. Und passend zur WM gibt's ganz, ganz viele neue Sachen, darunter auch neue Valensina-Getränke mit Joshua Kimmich mit drauf. Da standen die Kids schon wirklich vor dem Regal und haben ihr ganzes Geld für diesen Drink dann zusammengekratzt. Also unfassbar süß. Ich glaube, man kann zusammenfassen, eine zuckerfreie Limo, also dann eben doch nicht so süß, die ein bisschen auf Vitaminwasser macht, ne?
3: Ja, es wirkt auch so. Ich habe die Flasche hier gerade in der Hand, steht drauf Sport, Fokus, Elektrolyt, Drink, Apfel und Minze habe ich hier. Ja. Da sollen wohl Vitamine, B6, B12, Selen, also ganz viel gesundes Zeug ist
0: da drin. Fangen wir an. Mit was fangen wir an? Das Muskelgedöns oder dieses Apfelminz?
3: Nehm mal deins, du hast Exotik. Nee,
0: du machst Apfelminz, so. Ich mach Exotik.
3: Okay, komm. Gut.
0: Jetzt also die Flasche schaut schon wieder so aus, safe wäre ich als Marketingopfer wieder drauf reingefallen. Ich hätte gesehen, Mensch, der Kimmich,
3: Mensch,
0: das brauche ich.
3: Jose.
0: Super.
3: Ja, komm, das kaufen wir doch direkt. Also.
0: Auf geht's. Prost,
3: so,
0: tschüss.
3: Ja, zum Wohle, tschin, tschin. Oh. Mhm. Also meins ist gar nicht süß, tatsächlich. Es ist...
0: Meins ehrlich gesagt auch nicht so. Also das scheint ja wohl wirklich zu stimmen, wenn sie schreiben, zuckerfrei.
3: Ja, schmeckt ein bisschen wie Tee fast.
0: Ich finde ehrlich gesagt, also der Geschmack ist schon ganz gut, aber ich finde den Geschmack viel, viel zu wenig. Also du musst wahrscheinlich eine halbe Flasche trinken, bis du verstanden hast, was du da eigentlich trinkst.
3: Und am Ende, ach nein, ich wollte doch leider Exotik, jetzt habe ich Apfelminze getrunken.
0: Ja.
3: Ach,
0: nein. Also ist es okay?
3: Ja.
0: Darf ich deins noch kurz probieren?
3: Ja, bitte, bitte.
0: Komm.
3: Hier, also weil ich schenke.
0: Also, ja. Dreh mal kurz die Gläser um, so lange kennen wir uns jetzt doch. Dein Geschmack ist ein bisschen intensiver. Also Apfelminz schmeckt besser, finde ich.
3: Ja, ich wollte gerade sagen, dein schmeckt, aber es ist beides sehr wässrig irgendwie.
0: Ja, voll. Also ja. Es ist okay. Kannst schon machen, ist nicht falsch.
3: Ich würde es jetzt, nicht, aber wer mag.
0: Und nachdem es ja auch gerade so viel Neues gibt, wir testen heute gleich doppelt. In der nächsten Stunde testen wir die neue Version einer Süßigkeit, die wir, würde ich mal sagen, alle kennen. Wahrscheinlich auch alle lieben. Also unbedingt dranbleiben. Oh.

0: 6.24 Uhr und unsere schöne Stadt könnte bald tausende Parkplätze mehr bekommen und das von jetzt auf gleich. Warum und wie, das hört ihr gleich in den 95.5 Charivari Nachrichten.
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8: 3 Minuten vor 6:30.
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2: Es ist 6:30. Einen wunderschönen guten Morgen zusammen. Unser Münchner Aushängeschild, der Viktualienmarkt, soll sauberer werden. Ab heute gibt es ein neues Mehrwegsystem zur Müllvermeidung. Chris Kreis aus der Charivari-Nachricht.

0: Nachrichtenredaktion. Wie funktioniert denn das?
1: Ja, also erstmal, ich finde es sehr lustig, wie das heißt, nämlich genauso wie ich. Eus im Kreis heißt das und ab und es funktioniert. Ist kein Witz, habe ich mir nicht ausgedacht. Ich stand nur Namenspate. Funktioniert so, ihr könnt euch ab heute alles, was ihr euch auf dem Viktualienmarkt so to go mitnehmt, Sandwiches, Smoothies, nach Feierabend dann auch mal ein Aperölchen, in Mehrwegschüsseln bzw. Bechern geben lassen gegen Pfand. Das Geschirr könnt ihr dann an 9 Automaten zurückgeben, die jetzt rund um den Markt platziert sind und das rund um die Uhr. Also auch wenn der Aperolstand dann zu späterer Stunde zu hat, der Automat nicht.
0: Ja, und apropos rund um die Uhr, das könntet ihr jetzt auch auf einigen Supermarktparkplätzen. Netto testet da jetzt auch ein neues Konzept.
1: Ja, und zwar jeweils in Sendling, in der Zielstadtstraße am Südpark und in der Meglinger Straße. Da können Anwohner jetzt einen QR-Code scannen und den Netto-Parkplatz dann auch nachts benutzen. Dürfte die Parkplatzsuche bedeutend abkürzen und könnte in München vor allem Schule machen. Auch andere Supermärkte und Discounter prüfen so ein Modell bereits. Bei 600 Supermärkten könnten da ratzfatz tausende neue Parkplätze entstehen, die dann zumindest eben nachts zur Verfügung stehen. Soweit das Wichtigste von mir. Jetzt Wetter und Verkehr mit Peter Lutz.
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4: Genau wissen, wie es wird mit dem Charivari Münchenwetter. Aktuell starten wir mit 19 Grad in diesen sonnigen Tag. Wir kriegen heute nicht ganz die 30. Bei 29 machen wir Schluss, aber Sonne haben wir dazu trotzdem satt. Und morgen wird es nicht mehr ganz so heiß. 25 Grad in der Spitze. Die Sonne bleibt aber und Richtung Freitag wird es wieder schöner.
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4: Der Kandi-Tunnel ist aktuell Richtung Osten gesperrt wegen Tunnelwartungsarbeiten. Hier staut es sich schon zurück. Ihr verliert 16 Minuten. Und auf der Landshuter Allee, und zwar vor der Dachauer Straße, wird wegen Brückenbauarbeiten einspurig geregelt der Verkehr. Ihr verliert hier 10 Minuten in beiden Richtungen.
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4: Die Moni hat mich erreicht und hat gemeldet, in Röhrmoos in der Schönbrunner Straße Richtung Schönbrunn steht ein Blitzer. Danke dir, liebe Moni. Und wenn ihr noch was seht, dann macht's wie sie. Ruft an 089 für München 57 95 5.
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0: Und diese Geschichte hier, die könnte definitiv eine echte Oktoberfest-Revolution bedeuten. Ein Start-up aus unserer Stadt hat nämlich eine Sache, die wir alle kennen und lieben. Ich nenne es jetzt mal abgegradet. Was es ist und worauf ihr euch definitiv in diesem Jahr auch freuen könnt, das hört ihr um 15:45 hier bei uns auf 95.5 Charivari. Und dazu Feel-Good-Music.

0: 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Und wie viel bitte war gestern an der Isar los? Das war wirklich Wahnsinn, oder? Aber noch wilder finde ich allerdings dieses Baden verboten direkt an der Brücke beim Muffatwerk und dem Alpinen Museum. Also checkt gerne mal bei uns Instagram. Einfach nach 95.5 Charivari suchen. Da ist das Foto mit drauf, auf dem im Hintergrund eben etliche baden. Klar, was auch sonst bei dem Wetter. Oder nennt es, weiß ich nicht, Füße ins Wasser halten oder bis zum Hals mal eintauchen oder. Also es wird ja nicht gebadet. Ist ja verboten. Ist irgendwie ein bisschen verrückt. Ja gut. Wir haben es ganz genau 20 vor 7. Jetzt ist erstmal Zeit für unsere tägliche Vokabeldosis.
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3: Late Night Spiral. Late Night Spiral ist, wenn man mitten in der Nacht aufwacht oder einfach noch wach ist und dann auf einmal anfängt, über alles nachzudenken. Also zum Beispiel, dass man sein Zimmer umstellen will oder dass man neue Freunde kriegen will oder besser in der Schule werden und dass man einfach in der Nacht halt auf einmal die komischsten Ideen bekommt.
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0: 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Rein geht's in den Mittwoch und das mit einer ganz besonderen Idee. Ihr wisst ja, die meisten Startups in Deutschland werden hier bei uns in München gegründet. Und als wir diese Geschichte hier mitbekommen haben, haben wir direkt gesagt, hey wow, das ist wirklich Hammer. Diese Erfindung könnte nämlich eine echte Wiesenrevolution bedeuten. Rachel von Herzerl fürs Herzerl.
1: Es gibt ja Lebkuchenherzen, aber es ist ja so, dass er dann immer nur ein Herz trägt. Mhm. Und jetzt dachten wir uns, gibt es da nicht irgendwie eine Möglichkeit, weil wir würden ganz gerne irgendwie als Pärchen auftreten. Gibt es nicht irgendwie eine Möglichkeit, dass man eben ein Herz zusammentragen kann?
0: Also im wahrsten Sinne des Wortes ein Herz teilen kann.
1: Genau, also Liebe sozusagen zum Teilen.
0: Mhm. Deswegen, wie schauen die Herzen aus? Erklär mal.
1: Also das neue, revolutionierte Lebkuchenherz ist so gestaltet, dass immer, ja, links und rechts ist immer, die Randfarbe hat immer eine andere Farbe. Und zum Beispiel das Pärchenherz Dream Team ist so aufgeteilt, dass auf einer Seite Dream steht und auf der anderen Seite Team. Und in der Mitte ist es wie ein Zickzack geteilt. Und es ist einfoliert und man kann es als ganzes Herz zusammen kaufen. Und der Effekt ist dabei, dass das Pärchen das Herz zusammen auspackt und jeder kann sich dann sozusagen seine eigene Hälfte umhängen.
0: Wie war denn bisher das Feedback von den Leuten, die von eurer Idee schon mitbekommen haben?
1: Das war tatsächlich sehr gut.
0: Super. Also, ja, sehr gut. Ja, das glaube ich. Wie gesagt, ich finde die Idee auch saunett.
1: Ja, wir haben eine kleine Testphase schon gestartet.
0: Ja.
1: Und haben die dann Leuten angeboten und Pärchen und auch Mädels und so. Und die waren alle total hin und weg. Und die haben gesagt, das ist so eine süße Idee und das ist ja was Neues.
0: Ja, im Grunde genommen von der Idee her ja auch so ein bisschen wie so ein Freundschaftsbändchen, ne?
1: Genau.
0: Und ihr seid jetzt in diesem Jahr beim Oktoberfest 2026 mit dabei?
1: Jetzt sind sie, genau, offiziell.
0: Wow.
1: Ja, sind die draußen und werden
0: sehr
1: dann
0: cool.
1: Verkauft, also angeboten.
0: Ja, ich werde die Augen offen halten. Haben wir noch ein bisschen Zeit hin, aber ich finde es eine ganz, ganz tolle Idee. Rachel, vielen, vielen Dank, dass du da warst.
1: Danke auch für die Einladung.
0: Checkt gerne mal die Insta-Seite von A Herzerl fürs Herzerl, wichtig mit ERL hinten geschrieben.
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0: Es ist 7 Uhr.
2: Schönen guten Morgen, ich bin Christoph Kreis und darüber spricht München heute früh. Auf dem Viktualienmarkt zirkuliert jetzt Eus im Kreis. So heißt das neue Mehrwegpfandsystem, das es dort ab heute gibt. Sämtliche Speisen und Getränke, die es to go gibt, kommen in wiederverwendbare Bowls und Becher, die dann an Automaten zurückgegeben werden. Davon gibt's 9 Stück rund um den Markt. Sie haben 24/7 geöffnet. Das Ganze soll den Verpackungsmüll deutlich reduzieren. Angespannte Mietmärkte wie München sollen davon profitieren. Das Bundeskabinett entscheidet heute über mehrere

0: mehrere Baureformen. So sollen bei Genehmigungen etwa der Natur- und der Denkmalschutz weniger Priorität bekommen und es soll härtere Strafen gegen Eigentümer geben, die ihre Immobilien verkommen lassen. Ist das vielleicht die Lösung der Parkplatzknappheit in München? Bei 2 Filialen des Discounters Netto können die Parkplätze jetzt auch nachts benutzt werden und andere Supermärkte könnten diesem Beispiel folgen. Charivari-Verkehrsreporter Peter Lutz.
1: Das Konzept ist einfach. QR-Code am Netto-Parkplatz scannen und dort dann zwischen 18 Uhr abends bis 8 Uhr am nächsten Morgen parken. Es gibt Tarife für eine Nacht, für die ganze Woche oder den ganzen Monat. Erstmal gibt's das nur in der Meglinger Straße und in der Zielstadtstraße. Weitere Filialen sollen aber folgen. Und auch Edeka, Rewe und Co. prüfen, ob sie ihre tausenden Parkplätze künftig nicht effektiver nutzen können.
2: Und das googelt München gerade.
0: In Österreich ist er bereits ein Social-Media-Star. Jetzt könnte der Elch Emil zu uns gewandert sein. Rund um Ebersberg wurde in den letzten Tagen immer wieder ein Elch gesichtet und auch fotografiert. Ob's Emil ist oder ein anderer, das ist noch nicht raus. So oder so gilt aber, Abstand halten, Elche sind keine Streicheltiere. Das waren die News jetzt. Wetter und Verkehr mit Peter Lutz.
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1: Genau wissen, wie es wird mit dem Charivari München-Wetter. Ich sag mal so, also viel ist da eigentlich nicht mehr zu wünschen übrig. In der Spitze kriegen wir heute 29 Grad, aktuell haben wir schon 19 davon. Sonne scheint durch und das auch die nächsten Tage. Morgen wird es nicht ganz so heiß, 25 Grad in der Spitze. Aber bis Freitag kommen wir wieder auf die 30 Grad.
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1: So, liebe Freunde, es ist ja etwas los. Etwas sehr viel. Wir fangen auf dem mittleren Ring an. Und zwar im Candy-Tunnel ist momentan wegen Tunnelwartungsarbeiten die Straße gesperrt. Das staut sich zurück zwischen Sendling Süd und dem Candy-Platz. Verliert ihr eine halbe Stunde. Auf der Landshuter Allee wegen Brückenbauarbeiten in beiden Richtungen hier 15 Minuten plus. Und der längste Stau auf der A99 West in Richtung Lindau zwischen dem Dreieckfeld Moching und dem Dreieck Allach verliert ihr momentan eine gute Stunde, weil der Allacher Tunnel Richtung Stuttgart gesperrt ist. Bitte plant das mit einer Umfahrt, wenn ihr könnt, weiträumig.
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1: Die neuesten Blitzer in Giesing in der Schönstraße, in Röhrmoos in der Schönbrunner Straße. Wenn ihr noch was seht, 089 für München. 57 95 5.
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5: Und es ist schon krass, während noch am Sonntag die Wassertemperaturen in Seen in München Stadt und Land bei rund 14 Grad lag, ist jetzt ordentlich was angestiegen. Also Ammer und auch Starnberger See zum Beispiel, die kratzen bereits fleißig an der 18 Grad Marke. Und Verringer, Langwieder, Karlsfelder, Pilsen und auch der Wörze wiederum, die haben die 20 Grad schon wieder geknackt.
1: Das ist schon Badetemperatur.
5: Also ich finde auch so nach der Arbeit so ein kleiner Sprung,
1: ja,
5: so ein kleiner Bauchplatscher, das geht schon.
1: Bauchplatscher.
5: Obacht bitte.

0: viele Sachen gerade neu in den Supermärkten in München, Stadt und Land. Entsprechend testen wir heute auch gleich mal doppelt.
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0: Ihr wisst ja, jeder Mittwoch wird bei uns zum Probierwoch und wir probieren für euch die neuesten Produkte aus den Supermärkten in München, Stadt und Land. Und jetzt haben wir eine Geschichte, ich gebe zu, ich bin ein bisschen skeptisch, gell? Also es gibt nämlich eine neue Version der Happy Hippos, dieser dreigliedrige Schokosnack mit Milchcremefüllung. Der ist ja jetzt auch ohne Schokolade zu haben, warum auch immer. Stattdessen hat man sich jetzt auf Haselnusscreme da irgendwie.
3: Ja, aber da muss man auch also sehr genau hinschauen beim Einkaufen. Also es steht nur ganz, ganz klein Haselnuss drunter. Nicht daneben greifen. Und die eine Seite ist halt jetzt eben beige und nicht schokobraun. Also,
0: ja.
3: Aber es klingt schon mal gut. Komm, wir machen mal auf. Oh, da ist.
0: Ich liebe Happy Hippo, ja. Muss ich ja ganz ehrlich sagen,
3: auch.
0: Das ist wirklich eine Süßigkeit, die kann man sich schon hier und da mal reinpfeifen.
3: Und hier sind so Splitter außenrum. So ist das Haselnuss-Splitter, was hier außenrum ist? Sieht schon mal gut aus.
0: Mhm. Probieren wir mal.
3: Okay. Mm. Oh. Oh je.
0: Yeah. War wahnsinnig süß, oder? Sehr, sehr süß.
3: Mm. Ja, aber super. Boah.
0: Ja?
3: Mhm.
0: Kommt überhaupt nicht ans Original.
3: Schmeckt ein bisschen wie Giotto.
0: Ja,
3: schmeckt
0: stimmt.
3: Ein bisschen wie Giotto.
0: Geht in die Richtung.
3: Mhm.
0: Na, ist mir zu haselnussig.
3: Echt?
0: Ja.
3: Dann gib mir deins.
0: Ja, Max,
3: ja. Komm.
0: Wirklich, mir reicht diese eine Boppel. Ich brauche nicht alle
3: super.
0: Drei essen.
3: Leute, ich bin raus, danke.
0: Und in der nächsten Stunde testen wir dann für euch ein neues Powerwasser von Bayernstar und Nationalspieler Joshua Kimmich. Also unbedingt dranbleiben. 95.5 Charivari. Mahlzeit, Peter.
3: Mahlzeit. Don't know.

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0: 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Ihr habt es mitbekommen. Immer wenn eure Lauscherchen, so wie gerade eben, das hier im Radio hören, dann habt ihr die Chance auf 2500 Euro.
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0: 0800 20 40 660. Schauen wir mal, wer ist live in der Show? Hello.
3: Ja, hallo, hier ist die Lucia.
0: Hallo, liebe Lucia. Wie geht's heute?
3: Mir geht's sehr gut.
0: Sehr gut. Bei dem Wetter geht's auch gar nicht anders, oder?
3: Auf jeden Fall, ja.
0: Und wenn man dann noch über Sekt so ein bisschen nachdenkt, finde ich, macht das ja auch immer was mit der Laune.
3: Sowieso.
0: Bei Nymphenburg Sekt sprechen wir ja von einem 70. Jubiläum. Wie schaut's bei dir aus? Was gibt's da?
3: Ja, ich feiere ein 10-jähriges Jubiläum.
0: Okay.
3: Ich fahre seit 10 Jahren mit meinen Cousinen jährlich an den Gardasee.
0: Ui.
3: Und das jährt sich dieses Jahr zum 10. Mal.
0: Oh, genau. Wie schön. Das macht ihr seit 10 Jahren. Das ist ja mega gut.
3: Ja.
0: Dementsprechend habt ihr ein sehr gutes Verhältnis alle.
3: Absolut, ja.
0: Toll.
3: Voll. Ich bin sehr dankbar über meine Cousinen, ja.
0: Liebe Lucia, du hast alles richtig gemacht. Du hast sie genutzt. Deine Chance auf 2500 Euro.
3: Och Gott, ich freue mich sehr. Dankeschön.
0: Und für alle anderen gilt die ganze Woche weiterhin. Immer wenn Nymphenburg Sekt die Korken knallen lässt, ihr die Chance auf 2500 Euro für euer ganz persönliches Jubiläum. 95.5 Charivari. Auf geht's.

0: 95 Charivari und das Netz hat gerade großen Spaß. Luca zum Beispiel schreibt, sieht aus wie ein 20-Euro-Auto von Temu. Und auch Ludwig meint nur, hey, die haben im Grunde einen Tesla genommen, ihn auf Ferrari getunt, aber dabei super hässlich gemacht. Die Rede ist vom neuen Ferrari-Modell Luce. Normalerweise klingt ein Ferrari ja so. Und was soll ich euch sagen? Dagegen soll so klingen. Es handelt sich nämlich um den ersten E-Ferrari, der mit 1000 PS und die Kosten von rund 550.000 Euro um die Ecke biegt. Und ja, die Gesamtoptik, ich sag mal schwierig. Also schön ist, glaube ich, was anderes.
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3: 8:04.
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2: Es ist 7:30. Wunderschönen guten Morgen zusammen. Rund um den Viktualienmarkt stehen jetzt 9 Pfandautomaten. Sie gehören zum Mehrwegsystem Eus im Kreis, mit dem die Stadt ab heute Müll vermeiden möchte. Chris Kreis aus der Charivari-Nachrichtenredaktion.
3: Kannst du dir nicht verkneifen, ne? Ja, man kennt es ja, man holt sich am Viktualienmarkt eine Semmel oder einen Smoothie zum Mitnehmen und dann fliegt die Verpackung in den Mülleimer, falls überhaupt einer in der Nähe ist und falls er nicht überquillt. Die Stadt will diesem Müllproblem mit dem neuen Pfandsystem jetzt begegnen. Die Stände geben euch ihre Speisen und Getränke deshalb jetzt in wiederverwendbaren Schüsseln und Bechern mit, die ihr dann eben an diesen neuen Automaten zurückgeben könnt. Wenn sich Eus im Kreis bewährt, dann soll es auch an anderen Orten in München, an denen eben viel To-Go gegessen und getrunken wird, zum Einsatz kommen.
2: Wo die Spieler der 60er nächste Woche zum Einsatz kommen, ist noch ungewiss, denn die Lizenz für die dritte Liga, die wackelt und zwar gewaltig.
3: Ja, ganz gewaltig, denn nur noch eine Woche haben die Löwen, um eine Finanzlücke von 2,7 Millionen Euro zu schließen. Ob es den Fans schmeckt oder nicht, die Hoffnungen ruhen halt mal wieder auf Hasan Ismail. Der ungeliebte Investor, der hat das nötige Kleingeld, soll das aber scheinbar an Bedingungen geknüpft haben.

0: haben. Klar ist, wenn Ismaik nicht einlenkt oder überzeugt werden kann, dann droht der Zwangsabstieg in die Regionalliga. Peter Lutz hat jetzt hoffentlich heiterere Aussichten als die in Giesing gerade.
1: Ja, auf jeden Fall.
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1: Also ich würde sagen, 29 Grad Spitzentemperatur heute, das schmeckt. Das sind tolle Aussichten. Kann man machen, ist ja nicht falsch. Aktuell haben wir schon 20 Grad. Die Sonne scheint heute durch, eine Wolke sehen wir nicht am Himmel. Und morgen wird es nicht ganz so heiß. Der 3-Tage-Trend, 25 Grad kriegen wir morgen bei weiterhin wunderschönem Sonnenschein. Und bis Freitag klettern wir dann wieder auf die 30 Grad.
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1: Die Lage auf dem Mittleren Ring weiterhin angespannt. Längster Stau zwischen Sendling Süd und dem Candidplatz. Der Candid-Tunnel ist jetzt leider zum Glück wieder offen. Der Stau verringert sich ein bisschen. 22 Minuten verliert ihr hier noch. Und rund um die Dachauer Straße wegen Brückearbeiten hier der Verkehr einspurig geregelt, verliert ihr 12 Minuten. Außerdem A92 Richtung München. Hier zwischen Unterschleißheim und dem Dreieck Feldmoching ein Stau von 16 Minuten.
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1: Neuester Blitzer in Giesing in der Schönstraße.
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4: Sag mal, Peter.
1: Ja, Larissa?
4: Ich bin doch deine absolute Lieblingskollegin.
1: Du bist meine absolute Lieblingskollegin. Was muss ich für dich tun? Du willst doch was wieder. Du willst doch wieder was von mir. So emotionale Erpressung am frühen Morgen.
4: Na, es ist kurz nach 7:30 so früh. Ist es ja nicht mehr. Wir sind ja schon ein bisschen länger hier, wir zwei.
1: Es ist trotzdem früh.
4: Hast du zufällig Zeit, während jetzt die nächste Nummer hier läuft, mir einen Kaffee rauszulassen?
1: Larissa, du benutzt mich hier. Das ist, also... Ja.
4: Feel Good Music jetzt für euch mit Olivia Dean. Hier ist So Easy.

0: 95.5 Charivari, Pfingstferientag Nummer 5 heißt auch heute ist auf den Straßen in München Stadt und Land zumindest ein bisschen weniger los, Peter.
1: Also ich will nicht wissen, was im normalen Berufsverkehr los wäre bei der Lage.
0: Ja, aber trotzdem, wir merken schon, viele sind verreist. Auch in Sachen Parkplätze ist ein Unterschied zu spüren. Und logisch bringt der ein oder andere sicherlich ja auch ein Souvenir mit. Und eine Französin, die hat es jetzt ein bisschen übertrieben. Sie wurde auf Sardinien nämlich mit rund 40 Kilo Sand, Kieselsteinen und Muscheln erwischt. Und da frage ich mich schon, 40 Kilo?
1: Vielleicht wollte sie die Muscheln naturgemäß in Sand verpacken?
0: Auf den Gedanken würde ich gar nicht kommen. Und vor allem, wie machten die das eigentlich? Hat sie dann irgendwie mit so einer Schaufel wirklich das in den Koffer mit rein und hat gedacht, das fällt nicht auf?
1: Oder sie hat den Koffer so über den Strand gezogen und gehofft, dass irgendwie Sand rein...
0: Es ist wirklich also so wild, vor allen Dingen, weil sämtliche Geschichten in Sardinien absolut tabu sind. Und jetzt bekommt sie statt weißem Sand eine saubere Strafe von bis zu 3.000 Euro.
1: Also da hätte man sich auch ein paar Kilo Sand hier kaufen können.
0: Manche Leute wirklich, da merkst du, also brennt der Hut ein bisschen, gell? Ja gut. 95 vom Charivari, jetzt für euch mit Feel Good Music, hier ist Taylor Swift.

0: Freunde der Sonne, ist schon wieder Mittwoch.
1: So eine 4-Tage-Woche, das ist einfach geil, gell?
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1: Jede Woche stellen wir euch drei Songs vor, die gerade steil gehen. Ob bei Social Media, in den Charts oder in München Stadt und Land selbst. Und Song Nummer 1 ist in den Charts ganz, ganz oben mit dabei. Wird auch auf Social Media gefeiert, aber auch im Radio schon gespielt. Allerdings, Vorsicht bitte, in den Niederlanden habe ich jetzt direkt von meinem Amsterdam-Urlaub mitgebracht. Möt dat now. Ich hoffe, ich habe es einigermaßen richtig ausgesprochen. Soll heißen, muss das sein?

Ja, und dann ist Bella Italia gerade verrückt nach einem Song, der eigentlich so ein bisschen, ich finde, nach WM und Fußball klingt, ist aber tatsächlich einfach ein Lied über die Heimat. 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Und Song Nummer 3 wiederum macht auch in der zweiten Woche nach dem ESC die ganze Welt weiterhin verrückt. Der Sieger aus Bulgarien, hier ist Bangaranga.

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0: Wie perfekt passt dieser Song gerade auch zu dem Wetter, zum Start in diesem Mittwoch? Ist ja geil. Feel Good Music. Nur hier bei uns auf 95.5 Charivari. Und unsere Stadt könnte bald tausende Parkplätze mehr bekommen. Und das sogar von jetzt auf gleich. Warum und wie, das hört ihr gleich bei uns um Punkt 8 in den Charivari Nachrichten.
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0: Es ist 8 Uhr.
2: Schönen guten Morgen, ich bin Christoph Kreis und darüber spricht München heute früh. Der Viktualienmarkt hat ein Müllproblem. Weil das dem Münchner Image und den Händlern vor Ort schadet, führt die Stadt heute ein neues Mehrwegpfandsystem ein. Speisen und Getränke, die to go bestellt werden, kommen in abspülbare Bechern und Schüsseln. Für die Rückgabe stehen 9 Automaten rund um den Viktualienmarkt rund um die Uhr zur Verfügung. Nicht nur in Spanien. Jetzt ermittelt die Staatsanwaltschaft auch in Deutschland gegen den Schauspieler Christian Ulmen. Wegen der Vorwürfe Körperverletzung und häusliche Gewalt gegen seine Ex-Frau Colleen Fernandes wurde ein Ermittlungsverfahren eingeleitet. Der Vorwurf digitale Gewalt werde weiterhin geprüft. Ulmen soll ja KI-generierte Pornos von Fernandes verbreitet haben. In München könnten bald tausende neue Parkplätze entstehen. Bei 2 Netto-Filialen kann man jetzt auch nachts parken und auch andere Supermärkte und Discounter prüfen das. Netto-Sprecherin Christina Stiljanou erklärt, wie es funktioniert.
3: Da kann man einfach mit seinem Smartphone vor Ort auf dem Parkplatz den QR-Code scannen und dann eben angeben, ob man für eine Nacht, also 3 Euro, für eine Woche 16 Euro oder für einen Monat 40 Euro buchen möchte. Und die Zeit ist dann von 18 Uhr bis 8 Uhr am nächsten Morgen.
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2: Heute startet die Mission 5. Stern. Bundestrainer Nagelsmann bittet seine 26 WM-Fahrer zum

0: Trainingslager in Herzogenaurach. Dort sollen die körperlichen und taktischen Grundlagen für das XXL-Turnier geschaffen werden. Am Sonntag steht dann ein Testländerspiel gegen Finnland an. Das waren die News jetzt. Wetter und Verkehr mit Peter Lutz.
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3: Genau wissen, wie es wird mit dem Charivari München-Wetter. Leute, packt die Sonnencreme ein. Wir machen heute 29 Grad in der Spitze.
4: Wir machen 29 Grad.
3: Mhm. Hast du was gegen meine Formulierung?
4: Nein,
3: findest du. Magst du was machen?
4: Na, super. Na?
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4: Wirklich? Niemand macht's wie du.
3: Jetzt wird sie frech. Wirklich wahr. Mhm. Wir schauen auf den Verkehr. Der mittlere Ring ist, gut dicht zwischen Sendling Süd und dem Candidplatz. Da verliert ihr 20 Minuten. Zwischen der Donnersberger Brücke und der Dachauer Straße 15 Minuten. Und noch einen Stau auf der A94 in Richtung Passau. Zwischen Parsdorf und Ansingen kommen 20 Minuten obendrauf.
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3: Bleiben wir kurz im Osten. Der Norbert hat gemeldet, in Parsdorf in der Münchner Straße Richtung Neufahren wird geblitzt. Und dann haben wir noch einen Blitzer in Unterföhring in der Leintaler Straße.
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4: Und ihr Mäuse wisst ja, der Mittwoch ist bei uns immer der Probierwoch. Wir testen die neuesten Produkte aus den Supermärkten in München, Stadt und Land. Und da gibt es jetzt auch einige neue WM-Produkte. Höchstpersönlich empfohlen von einem unserer Bayern- und DFB-Stars. Um wen es geht und ob es was kann, ob es was taugt, hört ihr gleich um Viertel nach.
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Wir starten ganz entspannt rein in den Mittwoch, der sich so ein bisschen nach Dienstag anfühlt. Aber keine Sorge, es ist wirklich schon Mittwoch. Heute trifft sich die deutsche Fußballnationalmannschaft im Homeground-Quartier auf dem Adidas Campus in Herzogenaurach. Bis zum Wochenende wird hier dann schon mal ganz, ganz fleißig gebuckelt. Und Sonntag steht dann das letzte Testspiel in der Heimat gegen Finnland an. Dann startet bei Prime Video eine völlig gehypte Serie, Spider-Noir. Das Verrückte, die Spider-Man-Vorgeschichte, die spielt in den 1930er Jahren und entsprechend gibt es tatsächlich auch zwei Versionen. Eine komplett in Schwarz-Weiß und eine normal halt eben in Farbe. Sehr, sehr wild gemacht, aber ich kann euch nur so viel verraten. Mein Kollege und ich, wir haben uns den Trailer gestern angeguckt. Nicolas Cage als Hauptdarsteller mittendrin, das ist schon... Sieht schon gut aus, bin sehr, sehr gespannt. Und dann öffnet heute, passend zu den Pfingstferien in der ehemaligen Paketposthalle, dem Pineapple Park, die World of Bricks, also eine Ausstellung von den besten Lego-Bauern des Erdballs. Auf 1500 Quadratmetern gibt's auch das größte Lego-Riesenrad der Welt. Und das Ganze geht los eben am Vormittag. 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

0: Ihr habt es gerade gehört. Heute trifft sich die Nationalmannschaft und gleichzeitig sieht man die Herren-Nationalspieler gerade auch wirklich täglich beim Einkaufen.
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0: Der Mittwoch wird von uns immer umgewandelt zum Probierwoch. Wir testen für euch die neuesten Produkte aus den Supermärkten in München Stadt und Land. Und passend zur WM gibt's ganz, ganz viele neue Sachen, darunter auch eine neue Valensina-Getränkmischung mit Joshua Kimmich mit drauf. Da standen auch die Kids wirklich vor dem Regal und haben dann nochmal schon mal ihr Geld so ein bisschen zusammengekratzt, um zu gucken, wie sie sich das leisten können. Also wahnsinnig süß. Ich glaube, man kann zusammenfassen, so süß ist es ja dann gar nicht mehr. Eine zuckerfreie Limo.
3: Ja, eben ist das so. Sehr gesund, gell?
0: Und also, ein bisschen auf Vitaminwasser.
3: Ja, eben. Es hat auch Elektrolyte mit drin. Das muss wohl gut sein.

0: für Fokus, I guess, steht zumindest drauf. Und ich habe hier Apfel-Minze-Geschmack und du hast bei dir stehen Exotik.
1: Ja, dann probier mal.
0: Ja, dann.
1: Vor allem Exotik für die Muskeln steht noch extra drauf.
0: Ach so,
1: drauf.
0: Na, nicht, dass du jetzt zu muskulös wirst. Obacht. Prost.
1: Aha. Ja.
0: Und das ist aber sehr wenig Geschmack für sehr viel Flüssigkeit.
1: Wollte gerade sagen, also meins ist wirklich sehr, sehr wässrig. Da musst du gefühlt die halbe Flasche trinken, damit du merkst, welcher Geschmack es ist. Weiß ich jetzt nicht. Darf deins auch mal probieren?
0: Ja, willst du mal Apfelminze?
1: Also tausch mal die Gläser.
0: Ja. Aber hast du jetzt Exotik geschmeckt bei dir?
1: Geht so.
0: Ja?
1: Ja.
0: Mm.
1: Apfelminze ist besser.
0: Ja?
1: Ja, da ist der Geschmack zumindest ein bisschen mehr da.
0: Ich finde, du musst vorher dann riechen. Der Geruch ist gut und dann schmeckt es auch nach was.
1: Ja. Also kannst du schon machen, ist nicht falsch, aber es ist jetzt nichts, was mich jetzt wahnsinnig... Also gut, ich bin ein wahnsinniges Marketingopfer, wenn ich jetzt irgendwo beim Einkaufen bin und sehe, dass Kim mich drauf ist, hätte ich es auch gekauft.
0: Du würdest es kaufen, ja klar.
1: Aber weiß jetzt nicht. Und in einer Stunde testen wir übrigens eine neue Version einer Süßigkeit.

0: Ihr hättet sehen müssen, wie Larissa das gerade mitgesungen hat, als wäre sie Dua Lipa.
1: Ich bin Dua Lipa.
0: Du bist Dua Lipa.
1: Nur mein Konto weiß es noch nicht. 95,5 Charivari hier. Und wie viele waren gestern bitte an der Isar? Das war ja wieder, wirklich, das ist so crazy. Du siehst gefühlt kein Stück Wiese mehr.
0: Ja, aber entschuldige, es ist auch der Place to be.
1: So, noch wilder allerdings finde ich das Baden-Verboten-Schild direkt an der Brücke beim Muffatwerk. Hast du das mitbekommen? Also checkt mal unsere Insta-Seite, einfach 95,5 Charivari suchen. Da ist das Foto mit drauf und auf dem im Hintergrund eben sehr viele beim Baden zu sehen sind.
0: Aber das ist doch, also das ist doch...
1: Ja,
0: sind wir jetzt alle Verbrecher?
1: Ich verstehe es irgendwie nicht. Wir nennen es jetzt einfach mal Füße ins Wasser halten oder, weiß ich nicht, bis zum Hals ins Wasser eintauchen.
0: Ja, oder Aquagym oder sowas.
1: So ist es ja nicht baden.
0: Nee.
1: Es ist ja verboten.
0: Nee, nee, wir machen was anderes.
1: So.
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7: 3 Minuten vor 8:30.
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2: Es ist 8:30. Schönen guten Morgen. Unser Münchner Aushängeschild, der Viktualienmarkt, soll sauberer werden. Ab heute gibt es dazu ein neues Mehrwegsystem zur Müllvermeidung. Chris Kreis aus der Charivari Nachrichtenredaktion.
3: Ja, und ich habe es jetzt schon lieb gewonnen, weil es nämlich heißt, wie ich, Eus im Kreis.
2: Oh, nett.
3: Ja, habe ich mir nicht ausgedacht, hätte ich aber mir ausdenken können. Das Ganze funktioniert so. Ab heute könnt ihr euch alles, was ihr euch so auf dem Viktualienmarkt to go mitnehmt, Sandwiches, Smoothies, nach Feierabend dann halt auch mal ein Aperölchen, in Mehrwegschüsseln bzw. Bechern mitgeben lassen. Dafür zahlt der Pfand. Das Geschirr könnt ihr dann an 9 Automaten zurückgeben, die rund um den Markt platziert sind und das rund um die Uhr. Also auch wenn der Aperolstand dann zu späterer Stunde zu hat, der Automat hat es nicht.
2: Apropos rund um die Uhr, das gilt jetzt auch beim Thema Parken. Der Discounter Netto testet da jetzt nämlich ein neues Konzept in 2 seiner Filialen.
3: Ja, und zwar jeweils in Sendling in der Zielstadtstraße am Südpark und in der Meglinger Straße. Da können die Anwohner jetzt einen QR-Code scannen und den Netto-Parkplatz dann auch nachts benutzen. Das dürfte die Parkplatzsuche bedeutend abkürzen und jetzt kommt's, auch andere Supermärkte und Discounter prüfen so ein Modell bereits. Bei 600 Supermärkten in München, da wären wir ganz schnell bei ein paar tausend neuen Parkplätzen. Soweit das Wichtigste von mir, jetzt Wetter und Verkehr mit Peter Lutz.

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2: Genau wissen, wie es wird mit dem Charivari Münchenwetter. Aktuell 21 Grad und wir klettern heute noch auf 29 Grad in der Spitze. Dazu Sonne satt. Mehr kann ich nicht sagen. 3-Tage-Trend sieht genauso aus.
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2: Der mittlere Ring ist dicht, und zwar Hansastraße und Dachauer Straße. Das sind die beiden Eckpunkte, da braucht ihr 24 Minuten länger. Grund dafür zwischen Dompetrostraße und Dachauer Straße. Da ist ja wegen Brückenbauarbeiten alles einspurig. Und da hat es jetzt auch noch einen Unfall gegeben, das kommt also dazu. Und zwischen Sendling Süd und dem Candidplatz, der zweite ernstzunehmende Stau heute Morgen. Hier verliert ihr 20 Minuten.
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2: Die neuesten Blitzer: Hadern, der Stiftsbogen und Parsdorf, die Münchner Straße. Und wenn ihr noch was seht, dann wählt folgende Nummer: 089 für München 57 95 5.
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3: Diese Geschichte könnte definitiv eine echte Oktoberfest-Revolution bedeuten. Ein Start-up aus unserer Stadt nämlich hat eine Sache, ich würde sagen, wir kennen sie alle, wir lieben sie alle, aber die haben das jetzt nochmal abgegradet, was es ist. Und worauf ihr euch definitiv in diesem Jahr freuen könnt und dürft, hört ihr um 4:15.
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95 Charivari und das Netz hat gerade so wahnsinnigen Spaß. Luca zum Beispiel schreibt, sieht aus wie so ein 10-Euro-Auto von Temu. Und auch Ludwig meint nur, hey, die haben im Grunde einen Tesla genommen, ihn auf Ferrari getunt, aber irgendwie auch dabei gleichzeitig auf hässlich gemacht. Die Rede ist vom neuen Ferrari-Modell Luce. Normalerweise klingt ein Ferrari ja so. Luce dagegen soll so klingen. Ja, handelt sich nämlich um den ersten E-Ferrari, der mit 1000 PS und Kosten von rund 550.000 Euro um die Ecke biegt. Und ja, sagen wir mal so, Gesamtoptik schwierig, sehr schwierig. Also schön ist schon was anderes.

0: 95.5 Charivari, rein geht's in den Mittwoch und das mit einer wirklich ganz besonderen Idee. Ihr wisst ja, die meisten Startups in Deutschland, die werden hier bei uns in München gegründet. Und als wir diese Geschichte mitbekommen haben, haben wir direkt gesagt, hey wow, das ist wirklich cool. Diese Erfindung könnte nämlich eine echte Wiesenrevolution bedeuten. Rachel von Herzerl fürs Herzerl.
1: Es gibt ja Lebkuchenherzen, aber es ist ja so, dass er dann immer nur ein Herz trägt. Mhm. Und jetzt dachten wir uns, gibt es da nicht irgendwie eine Möglichkeit, weil wir würden ganz gerne irgendwie als Pärchen auftreten. Gibt es nicht irgendwie eine Möglichkeit, dass man eben ein Herz zusammentragen kann?
0: Also im wahrsten Sinne des Wortes ein Herz teilen kann.
1: Genau, also Liebe sozusagen zum Teilen.
0: Mhm. Deswegen, wie schauen die Herzen aus? Erklär mal.
1: Also das neue, revolutionierte Lebkuchenherz ist so gestaltet, dass immer, ja, links und rechts ist immer, die Randfarbe hat immer eine andere Farbe. Und zum Beispiel das Pärchenherz Dream Team ist so aufgeteilt, dass auf einer Seite Dream steht und auf der anderen Seite Team. Und in der Mitte ist es wie ein Zickzack geteilt. Und es ist einfoliert und man kann es als ganzes Herz zusammen kaufen. Und der Effekt ist dabei, dass das Pärchen das Herz zusammen auspackt und jeder kann sich dann sozusagen seine eigene Hälfte umhängen.
0: Wie war denn bisher das Feedback von den Leuten, die von eurer Idee schon mitbekommen haben?
1: Das war tatsächlich sehr gut.

0: super. Also,
1: ja, sehr gut. Ja, das glaube ich. Wie gesagt, ich finde die Idee auch saunett.
0: Ja, wir haben eine kleine Testphase schon gestartet.
1: Ja.
0: Und haben die dann Leuten angeboten und Pärchen und auch Mädels und so. Und die waren alle total hin und weg. Und die haben gesagt, das ist so eine süße Idee und das ist ja was Neues.
1: Ja, im Grunde genommen von der Idee her ja auch so ein bisschen wie so ein Freundschaftsbändchen, ne?
0: Genau.
1: Und ihr seid jetzt in diesem Jahr beim Oktoberfest 2026 mit dabei?
0: Jetzt sind sie, genau, offiziell.
1: Wow.
0: Ja, sind sie draußen und werden
1: sehr
0: dann
1: cool.
0: Verkauft, also angeboten.
1: Ja, ich werde die Augen offen halten. Haben wir noch ein bisschen Zeit hin, aber ich finde es eine ganz, ganz tolle Idee. Rachel, vielen, vielen Dank, dass du da warst.
0: Danke auch für die Einladung.
1: Und checkt ihr mal bitte gerne die Insta-Seite von Herzerl fürs Herzerl. Wichtig, mit ERL hinten geschrieben. 95.5 Charivari.

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2: Schönen guten Morgen, ich bin Christoph Kreis und darüber spricht München heute früh. Auf dem Viktualienmarkt zirkuliert jetzt Eus im Kreis. So heißt das neue Mehrweg-Pfandsystem, das es dort ab heute gibt. Sämtliche Speisen und Getränke, die es to go gibt, kommen in wiederverwendbaren Bowls und Bechern, die dann am Automaten zurückgegeben werden. Davon gibt's 9 Stück rund um den Markt. Das Ganze soll den Verpackungsmüll deutlich reduzieren. Vor allem angespannte Mietmärkte wie der in München sollen profitieren. Das Bundeskabinett entscheidet heute über mehrere Baureformen. Bei Baugenehmigungen soll weniger auf Natur- und Denkmalschutz geachtet werden. Und wenn Eigentümer ihre Immobilien verkommen lassen, sollen die Kommunen leichter Instandsetzungen oder sogar Enteignungen anordnen können. Ist das die Lösung der Parkplatzknappheit in München? Bei 2 Filialen des Discounters Netto können die Parkplätze jetzt auch nachts benutzt werden und andere Supermärkte könnten diesem Beispiel folgen. Charivari-Verkehrsreporter Peter Lutz.
3: Das Konzept ist einfach. QR-Code am Netto-Parkplatz scannen und dort dann zwischen 18 Uhr abends bis 8 Uhr am nächsten Morgen parken. Erstmal gibt's das nur in der Meglinger Straße und in der Zielstadtstraße. Weitere Filialen sollen aber folgen. Und auch Edeka, Rewe und Co. prüfen, ob sie ihre tausenden Parkplätze künftig nicht effektiver nutzen können.
1: Und das googelt München gerade.
2: In Österreich ist er bereits ein Social-Media-Star. Jetzt ist der Elch Emil zu uns gewandert. Rund um Ebersberg wurde er in den letzten Tagen immer wieder gesichtet und auch fotografiert. Solltet ihr ihn sehen, gilt Abstand halten. Elche sind keine Streicheltiere. Das waren die News. Jetzt Wetter und Verkehr mit Peter Lutz.
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3: Freunde, das schaut gut aus. Genau wissen, wie es wird mit dem Charivari München-Wetter. Wir nehmen das Wetter von gestern und kopieren es 1:1 auf heute. 29 Grad in der Spitze. Aktuell haben wir davon schon 21. Und dazu gibt es Sonne. Und die nächsten Tage geht es genauso weiter.
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3: Auf dem Mittleren Ring ist wahnsinnig viel los. Erstmal zwischen der Hansastraße und der Dachauer Straße, da verliert ihr momentan 24 Minuten. Und der nächste große Stau ist zwischen Sendling Süd und dem Candidplatz. Hier kommen 22 Minuten dazu. Ich wünsche euch ganz viel Geduld.
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3: Die neuesten Blitzer stehen in Hadern am Stiftsbogen in Bogenhausen, in der Einsteinstraße und in Parsdorf in der Münchner Straße. Und wenn ihr noch was seht, 089 für München.

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3: Und das ist schon krass, gell? Während noch am Sonntag die Wassertemperatur in den Seen in München, Stadt und Land so bei, ja, plus minus 14 Grad lag, da ist es jetzt ordentlich schon angestiegen. Ammer und Starnberger See zum Beispiel, die kratzen schon fleißig an der 18-Grad-Marke. Mhm. Und 20 geknackt wurden unter anderem schon am Verringer, Langwieder oder auch am Wörthsee.
4: Larissa, machst du hier weiter? Ich würde jetzt dann losfahren. Ja?
3: Du bist doch ein Ciao. Warmduscher. Du würdest da nicht einmal nahe gehen. Der geht da jetzt ernsthaft. Ist ein Ernst? Okay.
4: Wow.
3: Wir halten zusammen. Hier ist To Love Somebody.

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0: Also wenn die Sugar Babes mal eine vierte Person brauchen, dann ist Peter Lutz zur Stelle.
1: Logisch, Choreo kann ich schon jetzt.
0: Es ist so crazy, falls ihr jetzt in den letzten Tagen auch mal beim Einkaufen wart. Vielleicht ist euch aufgefallen, es gibt wahnsinnig viel Neues aktuell.
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0: Yes, wir machen den Mittwoch ja immer zum Probierwoch. Wir testen für euch die neuesten Produkte aus den Supermärkten in München, Stadt und Land, dass ihr nicht umsonst euer Geld aus dem Fenster schmeißt, gell?
1: Dass du wisst, was gut ist.
0: Und jetzt etwas, da bin ich ehrlich gesagt ein bisschen skeptisch. Also es gibt nämlich eine neue Version der Happy Hippos, dieser dreigliedrige Schokosnack mit Milchcremefüllung. Jetzt aber ohne Schokolade. Stattdessen mit Haselnusscreme.
1: Ja, und wenn ihr die haben wollt, ihr müsst tierisch aufpassen beim Einkaufen. Lass es da nicht so viel knistern, bitte.
0: Sorry.
1: Damit ihr nicht daneben greift. Es steht nämlich echt nur ganz klein Haselnuss drauf. Und die rechte obere Seite ist halt dann beige und nicht schokobraun. Und Larissa, du hast jetzt gerade das ausgepackt und futterst schon hier Haselnusssplitter.
0: Ich reiß nur mal einen so einen Bockball schon mal ab.
1: Ja.
0: Wir teilen. Geteiltes Leid ist halbes Leid.
1: Dankeschön. Hey, das doch, sieht doch sau lecker aus.
0: Probieren wir mal.
1: Ja, komm.
0: Boah, bröselt das, hä?
1: Ja.
0: Leck ist es süß.
1: Oh, geil.
0: Ja. Mm. Schmeckt dir das?
1: Mm-hmm. Das schmeckt wie Giotto.
0: Weißt du? Das stimmt, aber es kommt nicht an originalen Hippo ran. Happy Hippo Original Beste. Brauchen wir nicht mit so einem Schmander herkommen.
1: Hey, also ich bin ja offen für Neues, im Gegensatz zu anderen hier anwesenden Menschen, gell?
0: Nee, ich aber das ist mir zu süß und ich frage mich auch irgendwie, gefühlt jedes Produkt versucht gerade irgendwie so eine Haselnuss-Variante rauszubringen und ich frage mich, warum?
1: Da gibt doch immer so eine Sommerfrucht. Irgendwie letztes Jahr war es der Maracuja und dieses Jahr ist Haselnuss wahrscheinlich. Keine Ahnung.
0: Weiß ich nicht. Also ja. Nee. Also, ja.

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20: 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Gleich ganz genau 9:30.
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22: Pietro della Luz.
23: Larissa.
24: Oder auch Peter Lutz.
23: Ja, das steht mir, glaube ich, eher. Hallo, guten Morgen.
24: In Sachen Wetter, ne? Gestern sind wir ordentlich ins Schwitzen gekommen. Da hat der eine oder andere vielleicht, also hoffentlich, ein bisschen mehr Deo als sonst benutzt. Wie schaut's heute aus?
23: Nee, geht noch. Es ist aktuell 23 Grad. Genau wissen, wie es wird mit dem Charivari München-Wetter. In der Spitze kriegen wir heute 29, die 30 knacken wir leider nicht. Sonne haben wir satt und morgen nicht ganz so heiß, nur 25 Grad, aber die Sonne bleibt.
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23: Ja, ganz lieben Gruß an alle, die gegen Gräserpollen allergisch sind. Die sind heute stark unterwegs. Macht euch auf was gefasst. Mittelstark sind Ampfer und Roggen unterwegs und ganz schwach weht noch der Wegerich.
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23: Es beschäftigt uns den ganzen Morgen schon. Der mittlere Ring. 2 Hauptstaus gibt es hier. Einmal zwischen Hansastraße und Dachauer Straße. 17 Minuten kommen obendrauf. Und zum zweiten zwischen Sendling Süd und dem Candidplatz. Hier verliert ihr 25 Minuten.
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1: Die neuesten Blitzer in Hadern, der Stiftsbogen, Bogenhausen, die Einsteinstraße, Parsdorf, die Münchner Straße.
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4: Jawollo, mittendrin in der ersten, ich nenne es jetzt mal Hitzewelle-Woche, ne?
1: Oh ja,
4: das
1: oh
4: ist
1: ja.
4: Schon, kannst schon machen. Das fühlt sich einfach geil an. Alleine auch in der Früh auf dem Radl keine Jacke mehr zu brauchen.
1: Ey, ich bin heute mit kurzer Hose raus, das ist Wahnsinn.
4: Er ist so mutig, dieser Mann.
1: Wirklich, das Zucht seinesgleichen.
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0: Freunde der Sonne, ist schon wieder Mittwoch. Sonne, 4-Tage-Woche, das ist einfach geil, gell?
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0: Jede Woche stellen wir euch 3 Songs vor, die gerade steil gehen. Ob bei Social Media, in den Charts oder in München, Stadt und Land selbst. Und Song Nummer 1 ist in den Charts ganz, ganz oben mit dabei. Wird auch auf Social Media gefeiert, aber auch im Radio schon gespielt. Allerdings, Vorsicht bitte, in den Niederlanden habe ich jetzt direkt von meinem Amsterdam-Urlaub mitgebracht. Möt dat now. Ich hoffe, ich habe es einigermaßen richtig ausgesprochen. Soll heißen, muss das sein?

Ja, und dann ist Bella Italia gerade verrückt nach einem Song, der eigentlich so ein bisschen, ich finde, nach WM und Fußball klingt, ist aber tatsächlich einfach ein Lied über die Heimat. Al mio paese. Und Song Nummer 3 wiederum macht auch in der zweiten Woche nach dem ESC die ganze Welt weiterhin verrückt. Der Sieger aus Bulgarien, hier ist Bangaranga.

0: 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Stimmt gerne fleißig weiter ab auf charivari.de.
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2: Ich bin Christoph Kreis und darüber spricht München heute Vormittag. Der Viktualienmarkt hat ein Müllproblem. Weil das dem Münchner Image und den Händlern vor Ort schadet, führt die Stadt heute ein neues Mehrweg-Pfandsystem ein. Speisen und Getränke, die to-go bestellt werden, kommen in abspülbare Becher und Schüsseln. Für die Rückgabe stehen 9 Automaten rund um den Viktualienmarkt rund um die Uhr zur Verfügung. Der Deutsche Gewerkschaftsbund kritisiert die geplante Pflegereform. Denn Gesundheitsministerin Wagen will dabei auch die Beiträge für kinderlose Menschen erhöhen. Vom DGB heißt es, die strukturellen Probleme der Pflegeversicherung ließen sich sicher nicht dadurch lösen, Menschen ohne Kinder dafür zu bestrafen, dass sie aus welchen Gründen auch immer keine haben oder haben wollen. Heute startet die Mission 5. Stern. Bundestrainer Nagelsmann bittet seine 26 WM-Fahrer zum Trainingslager in Herzogenaurach. Dort sollen die körperlichen und taktischen Grundlagen für das Turnier geschaffen werden. Am Sonntag steht dann ein Testspiel gegen Finnland an.
1: Und das googelt München gerade.
2: Viele Wiesnfans waren schon in Sorge. Auf der Erlanger Bergkirchweih hatte die Stadt empfohlen, Skandal im Sperrbezirk von der Spider-Murphy-Gang nicht mehr zu spielen. Auf dem Oktoberfest wird der Klassiker aber weiterlaufen, stellt Wiesnchef Schapf klar. Der Song sei ein Stück Münchner Musikgeschichte und ein Kracher, der auf keiner Party fehlen darf. Das waren die Nachrichten aus München und der Welt.
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3: Wahnsinn. 26 Grad stehen auf dem Tacho. 26 Grad um 10 Uhr. Das ist krass. Im Mai. Wir sind noch im Mai, ja? Und heute wird sogar noch ein Stück wärmer. Also wir kriegen irgendwann heute noch bis zu, ja, so 32 Grad in der Spitze. Mal schauen, ob wir sie auch wirklich erreichen. Aber gestern war es ja auch so heiß. Dann schauen wir mal auf den 3-Tage-Trend. Da gibt es eigentlich auch nur Sonne die nächsten Tage. Morgen wird es 1-2 Grad kühler. Tut auch mal ganz gut. Sonne trotzdem eben am Start. Freitag, Samstag genauso. Und zum Wochenende wird es sogar wieder richtig heiß.
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3: So, jetzt ist es 10.01 Uhr und wir schauen mal, was los ist auf den Straßen. Die wichtigsten Meldungen aus der Charivari-Verkehrszentrale. Wir haben die A94 Richtung München zwischen Feldkirchen West und Riem. Vorsicht bitte, da ist ein Fahrradfahrer auf der Fahrbahn. Der fährt aktuell auf dem Standstreifen in Richtung München. Aber man weiß nicht so genau, was er da macht. Passt einfach ein bisschen auf. Dann haben wir eben nochmal die A94 Richtung München zwischen Markt Schwaben und Parsdorf. Hat es einen Unfall gegeben. Mehrere kleine Plastikteile liegen da auf der Fahrbahn. Mittlerer Ring, da ist was los. Und zwar zwischen Arnulfstraße und Dachauer Straße dauert es 11 Minuten länger. Zwischen Sendling Süd und Candidplatz sogar 19 Minuten länger. Und wir haben noch die A9 München Richtung Nürnberg Kreuzneufahrn, Überleitung zur A92 Richtung Deggendorf. Da hat es auch einen Unfall gegeben. Passt bitte auf.
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3: Die neuesten Blitzer aus München Stadt.

0: Land stehen in Hadern. Statt einwärts wird auf dem Stiftsbogen geblitzt und in Bogenhausen auf der Einsteinstraße auch hier statt einwärts. Und wenn ihr noch was seht, einen Stau oder einen Blitzer, dann gerne melden. Einfach anrufen 089 für München 57 95 5.
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0: Ja, Susanne klingt anders, aber es ist nicht schlimm. Susanne hat Urlaub, Tommy Bergmeier hier am Start. Nicht schlimm, meine ich, weil wir haben trotzdem den Feelgood Music Marathon. Den hat sie uns trotzdem angeworfen, die Susanne. Und wir starten jetzt richtig, richtig gut rein. Wir haben Robbie Williams hier gleich am Start. Lady Gaga, ich glaube, sagt euch allen was. Flo Rida. Und den Anfang macht jetzt Harry Styles. Also prominenter geht's hier gar nicht.
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hier auf 95.5 Charivari. Es ist schon Mittwoch, ja? Fühlt sich an wie Dienstag, oder? So ein bisschen. Also, weil gestern ging die Woche ja erst richtig los. Jetzt Mittwoch, Hälfte der Woche schon geschafft. Mehr oder weniger. Ist doch eins. Noch gute Nachrichten. Und gleichzeitig bleiben die sommerlichen Temperaturen und wir versorgen euch mit dem perfekten Sound für euren Vormittag, für den sonnigen Vormittag, an dem es jetzt schon, ich schaue nochmal genau nach, 26,5 Grad am Münchner Marienplatz hat. Unfassbar. Hier ist Loy mit Red Eyes.

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1: Susanne, irgendwo in der Sonne hat sie sich auch verdient. Hier ist Tommy Bergemeier und gleich haben wir einen Song für euch. Der ist ganz neu und der macht richtig gute Laune. Drum Machine hier auf 95.5 Charivari. Gleich um kurz nach halb.
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1: Genau wissen, wie es wird mit dem Charivari München. Wetter. Heute wird mal wieder geschwitzt in München, Stadt und Land. Und das schon am Vormittag. 27 Grad stehen auf dem Thermometer am Marienplatz. 26 Grad draußen bei euch in Poing. 26 Grad auch bei euch in Planegg. Und es wird heute noch ein Stück wärmer. Ja, wir knacken die 30 Grad auf jeden Fall wieder. Ich würde tippen, es werden so 31, 32. 30 sind momentan angesagt als Spitzentemperatur, aber meistens kommt dann noch ein bisschen was drauf. Und im 3-Tage-Trend geht es genauso weiter, also mit ganz viel Sonne. Auch immer so an die 30 Grad. Morgen so 1, 2 Grad kühler, tut aber auch mal ganz gut.
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1: Auch in den Bayerischen Alpen ganz viel Sonne heute. Nachmittags und abends gibt es dann in den Bayerischen Alpen einen Mix aus Sonne und Wolken. Vereinzelt entwickeln sich sogar Schauer oder Gewitter, die lokal dann kräftig ausfallen können. Also vielleicht doch heute eher in München bleiben. Temperaturen zwischen 27 und 29 Grad.
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1: Die wichtigsten Meldungen aus der Charivari-Verkehrszentrale. Vorsicht bitte auf der A8 München-Salzburg zwischen Neubiberg und Tunnel Neubiberg. In beiden Richtungen ist eine Person auf der Fahrbahn, geht auf der A8 in Fahrtrichtung Salzburg auf dem Standstreifen in Richtung München. Man weiß nicht so genau, was die Person da macht, also passt bitte auf der A8 München-Salzburg zwischen Neubiberg und Tunnel Neubiberg eine Person auf der Fahrbahn. Dann die A99 aus dem Fahrung Richtung Salzburg zwischen Aschheim-Ismaning und Kirchheim liegen Reifenteile auf der Fahrbahn. Hier auch besondere Vorsicht. Der Blick auf den mittleren Ring. Es staut sich momentan zwischen Donnersberger Brücke und Dachauer Straße. Da dauert es 11 Minuten länger. Und zwischen Sendling Süd und Candidplatz. Dichter Verkehr, Zeitverlust bei 20 Minuten. Außerdem hat es einen Unfall gegeben zwischen Berg am Leimstraße und Leuchtenbergtunnel. Rechte Spur da jetzt blockiert. Und der Blick noch auf die A9 Nürnberg Richtung München zwischen Garching Süd und Fröttmanning Süd steht ein Pannenauto auf der mittleren Spur.
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1: Die neuesten Blitzer aus München Stadt und Land stehen unter anderem in Bogenhausen auf der Einsteinstraße stadteinwärts und der Norbert hat uns einen gemeldet in Parsdorf auf der Münchner Straße Richtung Neufahrn. Wenn ihr einen seht, einen Stau oder einen Blitzer, macht's doch wie der Norbert, ruft kurz durch 089 für München 57 95 5.
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Weekend und Daft Punk hier auf 95.5 Charivari. 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
1: Statt Susanne Brückner diese Woche, Tommy Bergemeier hier. Susanne hat Urlaub in den Pfingstferien. Jawohl, hat sie sich doch verdient. Trotzdem sind wir hier mittendrin im Feel Good Music Marathon und deswegen gibt's gleich diese wunderbare Nummer. Olivia Dean mit Man I Need gleich kurz vor 11.
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2: Ich bin Christoph Kreis und darüber spricht München heute Vormittag. Auf dem Viktualienmarkt zirkuliert jetzt Eus im Kreis. So heißt das neue Mehrwegpfandsystem, das es dort ab heute gibt. An den teilnehmenden Ständen kommen jetzt alle To-Go-Speisen und Getränke in wiederverwendbare Schüsseln und Becher, die dann an Pfandautomaten zurückgegeben werden. Das Ganze soll den Verpackungsmüll deutlich reduzieren. In Deutschland gibt's immer mehr Superreiche. Rund 5000 Deutsche sind in diesem elitären Club. Ihnen gehört mehr als ein Viertel des gesamten Vermögens in Deutschland. Als superreich gilt, wer über 100 Millionen Dollar oder umgerechnet 86 Millionen Euro auf der hohen Kante hat. Würde man das in 1-Euro-Münzen stapeln, wäre der Turm 400 Kilometer hoch. Wer jetzt in den Ferien einen Ausflug in den Tierpark Hellabrunn macht, dem wird es auffallen, das Paviangehege ist nicht mehr bewohnt. Die Tiere sind an Zoos in Algerien und Bosnien verschenkt worden. Mit Großzügigkeit hat das allerdings nichts zu tun. Denn da, wo das Paviangehege jetzt steht, soll in ein paar Monaten das für die Pandabären gebaut werden.
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2: Da bleiben wir doch gleich tierisch. In Österreich ist er bereits ein Social-Media-Star, jetzt ist der Elch Emil zu uns gewandert. Rund um Ebersberg wurde er in den letzten Tagen immer wieder gesichtet. Solltet ihr ihn auch sehen, dann gilt Abstand halten. Elche sind zwar nicht aggressiv, allein aufgrund von Größe und Gewicht, aber auch nicht ganz ungefährlich. Das waren die Nachrichten aus München und der Welt.
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3: Ja, und alle Münchnerinnen und Münchner, die Urlaub haben, haben schon nachgecremt mit der Sonnencreme. Das ist ja Wahnsinn. 27,4 Grad jetzt ganz genau am Marienplatz. 27 Grad auch bei euch in Eching. Und 26 Grad haben wir momentan in Starnberg. Es wird immer wärmer. Die Sonne heizt weiter ein. 30 Grad werden es heute auf jeden Fall. Vielleicht kriegen wir sogar 31 oder 32. Und die Sonne scheint durch. Und auch im Drei-Tage-Trend tut es dem Ganzen keinen Abbruch. Also es gibt einfach sozusagen kein Ende der Sonne momentan. Donnerstag, Freitag, Samstag, den ganzen Tag Sonne. Morgen vielleicht mal 1-2 Grad kühler. Ist auch ganz nett. Und

0: zum Wochenende wird es aber dann auch wieder richtig heiß.
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0: Es ist 11.03 Uhr, die wichtigsten Meldungen aus der Charivari Verkehrszentrale. Wir schauen auf den mittleren Ring. Momentan dichter Verkehr zwischen Sendling Süd und Candidplatz, Zeitverlust bei 14 Minuten. Außerdem hat es einen Unfall gegeben zwischen Berg am Leimstraße und Leuchtenbergtunnel. Die rechte Spur da jetzt momentan blockiert. Und die rechte Spur blockiert auch auf der A9 Nürnberg Richtung München zwischen Garching Süd und Fröttmanning Süd. Da steht allerdings in dem Fall ein Pannenauto.
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0: Die neuesten Blitzer aus München Stadt und Land stehen in Hadern. Stadteinwärts wird auf dem Stiftsbogen geblitzt und in Bogenhausen auf der Einsteinstraße stadteinwärts. Wenn ihr noch was seht, einen Stau oder einen Blitzer, gerne melden, einfach anrufen 089 für München 57 95 95.
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0: Feel Good Music Marathon. Ja, Susanne, nein, die hat Urlaub, dafür Tommy Bergemeier hier am Start. Und gleich schauen wir mal Richtung den Seen. Ich war jetzt am Wochenende beim Starnberger See. Da war es schon ganz schön kalt noch im Wasser. Aber die heizen sich so langsam auf. Wie warm sie jetzt schon sind, sage ich euch gleich.
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95 vom Charivari hier. Es hat 27,7 Grad am Marienplatz. Und deswegen wollen viele raus aus der Stadt, wollen zum See. Badewetter in München, Stadt und Land. Es sind Pfingstferien und viele von euch chillen vielleicht gerade auch schon am Strand, an der Adria. Aber wieso eigentlich, wenn wir hier die schönsten Seen vor der Tür haben? Vor allem erwärmen sich die Seen gerade ja ordentlich. Ammer und auch Starnberger See kratzen schon an der 18-Grad-Marke. Und Fähringer, Langwieder, Karlsfelder, Pilsen und Wörthsee haben die 20 Grad bereits geknackt. Also kann man auf jeden Fall ganz schön baden gehen. Und hier Feel Good Music.

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1: Susanne liegt irgendwo in der Sonne und hat diese Woche Urlaub. Dafür Tommy Bergelmeier hier. Ändert aber nichts dran, dass wir mittendrin sind im Feel Good Music Marathon. Und deswegen gleich eine ganz neue Nummer von Chris de Serenti. Die kann man sich mal anhören bei 28 Grad jetzt schon. Good old days gleich hier.
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13: Jetzt ist es genau 11:30.
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16: Boah, ist es heute heiß oder heiß? Bleibt mir fast die Spucke weg. Das ist der Wahnsinn. 28 Grad in München, jetzt schon 27 Grad, sowohl am Starnberger als auch am Ammersee. Und ja, es wird noch ein bisschen wärmer. 30 Grad knacken wir auf jeden Fall. Vielleicht werden es 31, 32, so wie gestern. Schauen wir mal. Sonne bleibt auf jeden Fall am Start. Der 3-Tage-Trend sagt uns auf jeden Fall, dass wir die nächsten Tage weiterhin Sonne bekommen. Sonne, Sonne, Sonne die ganze Zeit. Morgen ein bisschen kühler, so 1, 2 Grad ist ja auch mal gut. Und dann Richtung Wochenende wird es schon wieder richtig heiß.
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16: Die wichtigsten Meldungen aus der Charivari-Verkehrszentrale. Vorsicht auf der A8 Salzburg Richtung München. Liegt ein Auspuff und zwar zwischen Bad Aibling und Irschenberg. Passt da bitte auf. Und den mittleren Ring haben wir noch mit dabei. Dichter Verkehr momentan zwischen Passauer Straße und Candidplatz. Zeitverlust bei 10 Minuten. Und zwischen Brudermühltunnel und Brudermühlbrücke. Alter. Rudermühlbrücke. Rechte Spur blockiert, da hat es einen Unfall gegeben mit einem LKW.
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16: Rudermühlbrücke. So, jetzt habe ich es hinbekommen. Ist fast so schwer wie Trappentunnel. So, stolper ich auch mal drüber. So, Bogenhausen wird geblitzt. Einsteinstraße statt einwärts. Und wenn ihr noch was seht, einen Stau oder einen Blitzer, dann gerne melden. Einfach kurz anrufen. 089 für München 57 95 95.
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16: Susanne im Urlaub, dafür Tommy Bergelmeier hier. Und weiter geht's im Feel Good Music Marathon mit Sophie Alice Baxter.

0: Charivari, hier ist Tommy Bergemeier. Wahnsinn, was so ein paar Sonnenstrahlen ausmachen können, oder?
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0: Jawohl, Wärme, Sonne, See, das macht einfach alles glücklich. Dazu noch ein kühles Helles oder so eine Zitronenlimo oder sowas. Perfekt, genießt das Wetter und startet gut in eure Mittagspause. Ich habe jetzt für euch, wie ihr es kennt hier im Feelgood Music Marathon, Feelgood Music für euch. Michael Schulte mit 5 AM. Jetzt ganz neu hier auf 95.5 Charivari.

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1: Statt Susanne diese Woche Tommy Bergemeier hier. Die Engelsstimme von Susanne, die könnt ihr ab nächster Woche wieder hören. Apropos Engelsstimme. Olivia Dean, it's so easy. Gleich hier, um kurz vor 12.
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2: Ich bin Christoph Kreis und darüber spricht München heute Mittag. Der Viktualienmarkt hat ein Müllproblem. Weil das dem Münchner Image und den Händlern vor Ort schadet, führt die Stadt heute ein neues Mehrweg-Pfandsystem ein. Speisen und Getränke, die to-go bestellt werden, kommen in abspülbare Becher und Schüsseln. Für die Rückgabe stehen 9 Automaten rund um den Markt, rund um die Uhr zur Verfügung. Der Trend zur Teilzeitarbeit ist ungebrochen. Laut dem Statistischen Bundesamt hat die Quote der Teilzeitbeschäftigten mit fast 32% einen neuen Höchstwert erreicht. Dabei gibt es einen krassen geschlechtsspezifischen Unterschied. Fast jede zweite Frau ist Teilzeit beschäftigt und nur etwa jeder siebte Mann. Heute startet die Mission 5. Stern. Bundestrainer Nagelsmann bittet seine WM-Fahrer zum Trainingslager in Herzogenaurach. Dort sollen die körperlichen und taktischen Grundlagen für das Turnier geschaffen werden. Am Sonntag steht dann ein Testspiel gegen Finnland an.
1: Und das googelt München gerade.
2: Viele Wiesenfans waren schon in Sorge. Auf der Erlanger Bergkirchweih hatte die Stadt empfohlen, Skandal im Sperrbezirk von der Spider-Murphy-Gang nicht mehr zu spielen. Auf dem Oktoberfest wird der Klassiker aber weiterhin laufen, stellt Wiesenchef Scharpf unmissverständlich klar. Der Song sei ein Stück Münchner Musikgeschichte und ein Kracher, der auf keiner Party fehlen darf. Das waren die Nachrichten aus München und der Welt.
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3: 28,4 Grad jetzt am Marienplatz gemessen. Wahnsinn. 28 Grad auch bei euch draußen in Grafing. 27 Grad momentan in Puchheim. Und die Temperaturen klettern weiter. 30 Grad knacken wir heute auf jeden Fall noch. Vielleicht werden es 31. Die Sonne scheint auf jeden Fall durch. Und das macht sie auch die nächsten Tage. Der 3-Tage-Trend sagt, auch die nächsten 3 Tage nur Sonne. Morgen 1-2 Grad kühler. Ist auch mal ganz angenehm. Und danach Richtung Wochenende vor allem wird es wieder richtig heiß.
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3: Die wichtigsten Meldungen aus der Charivari Verkehrszentrale. A92 Deggendorf Richtung München. In der Ausfahrt Freising Süd steht ein defektes Motorrad. Passt bitte auf. Dann haben wir den mittleren Ring. Und zwar zwischen Lerchenauer und Dachauer Straße. Dichter Verkehr. 8 Minuten dauert es länger. Außerdem hat es einen Unfall gegeben zwischen Brudermühltunnel und Brudermühlbrücke. Linke Spur blockiert. Sonst läuft's überall.
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3: Und Blitzer haben wir im Landkreis München. Momentan beidseitige Blitzer auf der B471 kurz nach H in Fahrtrichtung Ottobrunn. Wenn ihr noch was seht, einen Stau oder einen Blitzer, dann gebt uns gerne Bescheid. Schickt einfach eine WhatsApp rein direkt hier zu mir ins Studio. Die Nummer dafür, die gibt's auf charivari.de.
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3: Ja, Susanne hat diese Woche Urlaub, dafür ist Tommy Bergelmeier hier, aber ich darf euch trotzdem begleiten, hoffentlich in der Mittagspause oder zu Hause, auf der Terrasse, auf dem Balkon, vielleicht auch schon beim zweiten Aperol. Ist doch alles erlaubt, ja, auch wenn Mittwoch ist, aber es sind halt auch Pfingstferien und schaut euch das Wetter an, ist nicht normal für Mai. Deswegen genießen und wir begleiten euch mit Feel Good Music, jetzt zum Beispiel der großartige Felix Jähn zusammen mit Cascada, Boy You Turn Me, die Nummer, wirklich, ohne Scheiß, die macht so gute Laune. Viel Spaß jetzt damit.
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0: Viertel nach zwölf ist es hier, 95,5 Charivari.
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0: Ihr wisst doch, bei uns bekommt ihr mittags immer die besten Tipps für eure Mittagspause. Heute sind wir im wunderschönen Unterhaching. Wer hier noch nicht im Gasthaus zur Post war, der hat auf jeden Fall was verpasst. Es gibt nicht nur mega Mittagsangebote, sondern auch noch mehr Highlights. Wir haben mit Sue gesprochen. Sie ist Betriebsleiterin und die gute Seele des Hauses.
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0: Boah, jetzt knurrt mir der Magen. Klingt richtig gut, Gasthaus zur Post in Unterhaching. Schaut gerne mal vorbei und hier geht's weiter mit Feel Good Music von Lady Gaga. Hier ist The Dead Dance jetzt auf 95,5 Charivari.

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1: Nein, Susanne hatte keinen Stimmbruch. Hier ist Tommy Bergemeier. Susanne diese Woche frei. Aber ändert nichts dran, dass wir hier Feel Good Music ohne Ende spielen. Damit ihr die Sonne noch mehr genießen könnt. Alok und Khaled mit Dive Into Me. Richtig gute Nummer. Gleich hier um kurz nach halb.
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14: Genau wissen, wie es wird mit dem Charivari. München-Wetter, München Stadt und Land schwitzt sich einen ab. Es ist wirklich Wahnsinn. 28 Grad in München, 27 draußen in Unterschleißheim, 27 aber auch in Grünwald. Wird noch ein bisschen wärmer heute. 30 Grad knacken wir auf jeden Fall noch. Die Sonne, die gibt weiterhin Gas. Auch die nächsten Tage im Drei-Tage-Trend sehen wir die nächsten Tage auch wirklich nur Sonne. Morgen 1-2 Grad kühler, ab dann aber auch wieder richtig heiß.
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14: Die wichtigsten Meldungen aus der Charivari-Verkehrszentrale. Vorsicht bitte auf der A92 Deggendorf Richtung München. In der Ausfahrt Freising Süd steht ein Motorrad. Da bitte aufpassen. Und auf dem mittleren Ring hat es einen Unfall gegeben zwischen Brudermühltunnel und Brudermühlbrücke. Linke Spur dadurch jetzt blockiert.
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14: Die neuesten Blitzer aus München Stadt und Land stehen in Rammersdorf auf der Rosenheimer Straße und der Michael hat einen gemeldet in Groß-Nöbach. Römerstraße statt auswärts wird da geblitzt. Danke Michael fürs Melden und wenn ihr noch was seht, einen Stau oder einen Blitzer, gerne Bescheid geben. Einfach wieder Michael kurz anrufen, 089 für München, 57 95 5 95 5, und dann gebe ich es hier weiter.
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14: Ja, rein in den Mittag. Susanne hat Urlaub, deswegen Tommy Bergelmeier hier. Ich vertrete sie so gut wie möglich. Und wir genießen zusammen die Sonne und Feel Good Music. Hier ist Atomic Kitten mit Eternal.

95.5 Charivari, hier ist Tommy Bergelmeier und dem einen oder anderen ist es heute vielleicht schon aufgefallen, der ein oder andere fein gekleidete Münchner oder die fein gekleidete Münchnerin auf dem Weg zur Arbeit, ja, das liegt daran, dass seit gestern die Muslime Opferfest feiern. Die Geschichte dahinter ganz kurz erklärt, es ist die Geschichte von Ibrahim, der seinen Sohn opfern soll. Gott will so testen, ob Ibrahim ihm wirklich treu ist. Es gibt ein versöhnliches Ende, Gott hindert Ibrahim im letzten Augenblick daran, seinen Sohn Ismail zu töten. Ibrahim ist so dankbar und erleichtert, dass er Gott ein Tier opfert. Deshalb opfern die Muslime jetzt auch vermehrt Lämmer in den nächsten Tagen. Wenn es bei euch im Viertel also mal nach Lamm riecht oder sowas oder nach Grill, dann wisst ihr vielleicht auch warum. Und hier gibt's Feel Good Music von Jennifer Lopez.

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1: Susanne in den Pfingstferien, dafür Tommy Bergemeier hier am Start und gleich. Baby, goodbye. Gibt's die Sommernummer hier? Alle Farben und Baby Goodbye gleich und kurz vor eins.
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2: Ich bin Ludwig Haas und darüber spricht München heute Mittag. Auf dem Viktualienmarkt zirkuliert jetzt Eus im Kreis. So heißt zumindest das neue Mehrwegpfandsystem, das es dort ab heute gibt. An den teilnehmenden Ständen kommen alle To-Go-Speisen und Getränke jetzt in wiederverwendbare Schüsseln und Becher, die dann an Automaten zurückgegeben werden. Das Ganze soll für den Verpackungsmüll gut sein, ja, und den deutlich reduzieren. Müssen wir bald alle noch länger beim Arzt im Wartezimmer sitzen wie bisher? Bayern hat jetzt angekündigt, Änderungsanträge gegen die in Berlin geplante Reform des Gesundheitssystems zu stellen. Bayerns Gesundheitsministerin Gerlach gibt zu, dass gespart werden muss, aber das dürfe nicht auf Kosten der Patienten passieren. Gerlach schlägt deshalb vor, dass es mehr ambulante OPs gibt, wo man dann am gleichen Tag noch entlassen wird, um keine Kosten durch einen langen Krankenhausaufenthalt zu erzeugen. Je höher die Bildung der Menschen, desto mehr Zeit in ihrem Leben arbeiten die Deutschen. Das sagt jetzt eine neue Studie des Bundesinstituts für Bevölkerungsforschung. Männer mit höherem Bildungsabschluss, also zum Beispiel abgeschlossenem Studium, arbeiten demnach im Schnitt fast 41 Jahre ihres Lebens. Männer mit einem niedrigeren Bildungsniveau hingegen gut 31 Jahre. Frauen liegen da deutlich drunter. Das wird aber auch, kommt daher, dass die enorme Arbeitszeit zum Beispiel für den Haushalt und Kinder nicht einberechnet wird.
1: Und das googelt München gerade.
2: Ja, und im Netz, da wird heute viel nach der Stadt Regensburg gesucht. Die ist nämlich nach Zahlen des Deutschen Wetterdienstes in diesem Jahr bisher der heißeste Ort Deutschlands. Gestern war es in Regensburg mit genau 34 Grad heißer als überall sonst in Deutschland. Das waren die Nachrichten aus München und der Welt.
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3: Ganz München, Stadt und Land schwitzt. Genau wissen, wie es wird mit dem Charivari. München-Wetter 29 Grad jetzt gemessen in der Münchner Innenstadt. 28 Grad bei euch in Markt Schwaben und 28 haben wir auch in Fürstenfeldbruck. Die Sonne, die gibt noch weiter Gas. Wir knacken die 30 Grad auf jeden Fall heute noch. Vielleicht werden es 31, vielleicht 32 Grad, aber Sonne auf jeden Fall den ganzen Tag und im Drei-Tage-Trend. Sieht ähnlich aus, auch die nächsten drei Tage. Nur Sonne. Morgen ein bisschen kühler, was heißt kühler, 1-2 Grad kühler, aber kann man vielleicht schon merken, den Unterschied. Und dann wird es auch wieder richtig heiß Richtung Wochenende.
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3: 13.02 Uhr, die wichtigsten Meldungen aus der Charivari Verkehrszentrale. Der erste Blick geht auf den mittleren Ring zwischen Plinganser Straße und Candidplatz. Dichter Verkehr, 5 Minuten dauert es momentan länger. Und A94 München Richtung Passau noch mit dabei. Zwischen Paarstetten und Lengdorf liegen Gegenstände auf der Fahrbahn. Passt bitte auf.
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3: Martin, bester Mann, der hat nämlich einen Blitzer gemeldet. In Bogenhausen hat er den gesehen. Auf der Mauerkircher Straße wird stadtauswärts geblitzt. Außerdem haben wir einen entdeckt und zwar in Rammersdorf auf der Rosenheimer Straße. Wenn ihr noch was seht, einen Stau oder einen Blitzer, dann gebt doch gerne Bescheid. Ruft einfach kurz durch. 089 für München, 57 95 5.
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3: Ja, Susanne klingt anders, wissen wir doch. Aber sie hat sich den Urlaub halt auch wirklich mal verdient, muss man mal sagen. Pfingstferien für Susanne, deswegen Tommy Bergelmeier hier, ändert aber nichts an unserem Plan. Viel Good Music, damit wir dieses Wetter da draußen noch mehr genießen können. Und es sind einfach Songs, die fühlen sich an wie so ein kalter Aperol Spritz oder ein kaltes Bier. Könnt ihr euch aussuchen. Jetzt ist Radar mit Where's My Husband.
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2: Schönen Mittwochnachmittag euch. Ja, hier die Top 3, was ihr gerade in die Suchleiste eingibt und was gerade online so viral geht. Nationalmannschaft Herzogenaurach. Ja, in Herzogenaurach beginnt für die Nationalmannschaft die Vorbereitung auf die Fußball-WM. Hier will Nagelsmann die ersten Grundlagen für einen möglichst langen Aufenthalt in Amerika legen. Heute gibt es dann fürs Team erstmal nur ein Team-Meeting und Werbeaufnahmen und morgen startet dann das erste Training. Elch Emil. Bei uns ist ein Elch unterwegs. Ja, schon am Samstag ist ein Elch in der Nähe von Hohenlinden im Ebersberger Forst gesichtet und fotografiert worden. Später wurde das Tier weiter südlich im Landkreis gesichtet. Es stand mitten auf der Straße. Jetzt wird spekuliert, ist Emil vielleicht zu Besuch in Oberbayern? Die Polizei Ebersberg hält das für möglich. Belege gibt es dafür bisher keine. Könnte also sein, dass ihr ihn auch noch zu Gesicht bekommt. GNTM Gewinner. Ja, ist das jetzt ein Fauxpas oder alles nur Masche? Morgen ist das große Finale von Germany's Next Topmodel und schon jetzt sind die Gewinner im Internet verbreitet worden. Grund ist, das Finale wurde dieses Mal aufgenommen und der Gewinner und die Gewinnerin stehen schon seit Monaten fest. Ich verrate es euch jetzt nicht, wer es ist, aber wenn ihr es wissen wollt, Larissa hat morgen früh um 7:15 einen heißen Tipp für euch. Da hat eine Zeitschrift, hat da schon so ein bisschen gespoilert. So, und hier gibt's Feel Good Music von Taylor Swift. Hier ist The Fate of Ophelia für euren Mittwoch auf 95.5. 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
1: So, Vorsicht bitte. Kirchheim bei München an der Kreuzung Heimstettener Straße, Florianstraße hat es einen schweren Unfall mit zwei Autos gegeben. Die beiden brennen momentan. Die Gegend ist umfangreich abgesperrt. Passt bitte auf euch. Das hat uns die Polizei gerade gemeldet. Und gleich gibt's die Nummer hier für einen entspannten Mittwoch von Nico Santos. Optimist. Gleich hier auf 95.5 Charivari.
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0: In einer Minute ist es 13:30.
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0: Jetzt haben wir die 30 Grad auch wirklich geknackt. 30,5 in München am Marienplatz gemessen im Moment. 30 Grad auch am Starnberger See. 29 momentan noch in Dachau. Und ja, so ein bisschen heizt die Sonne noch ein. Mal schauen, vielleicht könnten es noch 32 Grad werden sogar. Aber die Sonne, die bleibt auf jeden Fall am Start. Der 3-Tage-Trend sagt, dass auch für die nächsten Tage, also auch da, nur Sonne. Morgen ein bisschen kühler. Also morgen werden wir nicht ganz 30 Grad knacken wahrscheinlich. Ist aber auch ja voll okay. Da mal wieder ein bisschen runter mit den Temperaturen. Aber auch nur 1-2 Grad. Und dann geht es auch schon wieder aufwärts. Also Richtung Wochenende wieder richtig heiß.
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0: Die wichtigsten Meldungen aus der Charivari Verkehrszentrale. A9 Nürnberg Richtung München zwischen Kreuz Neufern und Eching. Vorsicht, da liegen Plastikteile auf der Fahrbahn. Dann haben wir eine wichtige Meldung, die uns die Polizei gerade gegeben hat. Kirchheim bei München an der Kreuzung Heimstettener Straße, Florianstraße hat es einen schweren Unfall mit 2 Autos gegeben. Die beiden Autos brennen momentan. Die Gegend ist umfangreich abgesperrt, also stellt euch darauf ein, da umfahren zu müssen. Mittlerer Ring zwischen Plinganser Straße und Candidplatz, dichter Verkehr, 5 Minuten dauert es länger und A94 München Richtung Passau zwischen Paarstetten und Lengdorf liegen noch Gegenstände auf der Fahrbahn.
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0: Die neuesten Blitzer aus München Stadt und Land stehen in Bogenhausen auf der Mauerkircher Straße. Martin, danke fürs Melden. Stadtauswärts wird da geblitzt, außerdem in Heidhausen auf dem Heidenauplatz. Falls ihr noch was seht, einen Stau oder einen Blitzer, gerne Bescheid geben. Ruft doch kurz durch, 089 für München, 57 95 5 95 5, und ich gebe es dann weiter.
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0: Statt Susanne, heute Tommy Bergelmeier und die ganze Woche auch noch. Und wir spielen trotzdem weiterhin viel Good Music. Sheryl Crow jetzt.

0: Was ist besser als ein Aperol Spritz? Zwei Aperol Spritz. Hier ist 95.5 Charivari mit Tommy Bergemeier. Ja, es ist von fehlendes Motto jetzt in den Pfingstferien. Bestes Wetter, ja. Was soll man denn anderes machen, als rauszugehen, kühles Getränk zu trinken? Ja, es ist einfach richtig was los. Wie sieht der perfekte Tag denn bei euch aus?
1: Zum Beispiel an See fahren, mit Freunden was machen, ein schönes Abendessen planen.
2: Keine Verpflichtung haben, auf jeden Fall. Und dann einfach das tun, worauf ich Lust habe.
3: Mit einem Ausflug in die Berge.
4: Also am See liegen und mit meinen Kindern spielen und ein bisschen grillen vielleicht noch dazu. Und dann noch ein Bier.
0: Und ein Bier. Und Feel Good Music. Dann ist es perfekt. Jetzt Ray Dalton mit Blood Running.

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1: Susanne sonnt sich ihre Füße oder ihren Rücken oder was auch immer. Auf jeden Fall liegt sie in der Sonne, hat Urlaub. Hier ist Tommy Bergelmeier. Liebe Grüße an Susanne. Hast du dir verdient den Urlaub? Und hier gleich... Diese wunderbare Kombination. Leonie und Callum Scott. Stay. Gleich hier und kurz vor zwei.
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2: Es ist 14 Uhr.
3: Ich bin Ludwig Haas und darüber spricht München heute Mittag. Viele Hausärzte in München Stadt und Land, ja, die blicken durchaus mit Sorgen in die Zukunft. Grund ist nämlich unter anderem die Reform des Gesundheitssystems, das ja die Bundesregierung plant. Bayerns Gesundheitsministerin Gerlach hat jetzt angekündigt, dass sich Bayern für einige Änderungen an diesen Plänen einsetzen will. Dass gespart werden muss, das sei klar, aber nicht auf Kosten der Patienten, die dann zum Beispiel länger warten müssen beim Arzt, so Gerlach. Sie schlägt unter anderem vor, dass es mehr OPs geben soll, wo man dann schon am gleichen Tag nach Hause gehen kann, um zum Beispiel keinen Platz im Krankenhaus zu belegen. Große Änderung im Münchner Tierpark und auch spannender Tag für den Münchner Zoll. Um Platz für das neue Panda-Gehege im Tierpark zu machen, musste sich der Tierpark Hellabrunn jetzt von seinen 23 Mantelpavianen trennen. Sie kommen nach Zoos oder in Zoos nach Bosnien und Algerien. Bevor die Paviane ausreisen durften, mussten sie erstmal durch den Münchner Zoll. Die Tiere, die mussten ganz genau gecheckt werden. Der Münchner Zoll schreibt heute von einem nicht alltäglichen Dienst auch für erfahrene Zollbeamte. Hat man im Urlaub in Italien vielleicht ein Recht auf kostenloses Leitungswasser? Um diese Frage ging es jetzt vor Gericht. Eine Touristin hatte geklagt, weil sie im Hotel beim Essen trotz Nachfragens kein Leitungswasser, sondern nur teures Wasser in Flaschen für jeweils so 7 Euro pro Flasche bekommen hatte. Sie bezeichnet Leitungswasser als universelles Menschenrecht. Das Gericht sagt jetzt aber, nein, Italien ist nicht verpflichtet, ihr kostenloses Leitungswasser zu geben.
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3: Ja, und online, da geht ein Pfarrer aus Österreich ziemlich viral. Der ist im Burgenland, nämlich mitten im Gottesdienst, plötzlich mit einem E-Scooter durch seine Kirche gefahren. Er sagt, ich wollte den Gottesdienst einfach ein bisschen zeitgemäßer gestalten, damit es auch die Kinder cool finden. Die Bilder und Videos vom Pfarrer in seinem rot-weißen Outfit auf dem E-Scooter, die werden gerade im Netz tausendfach geteilt. Das waren die Nachrichten aus München und der Welt.
4: Amen.
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4: Und der Wettergott, der hat auch richtig Bock zurzeit. 30 Grad jetzt in München, 29 Grad noch in Eching, aber da knacken wir die 30 Grad auch gleich, habe ich gesehen. Wahnsinn, ey, es ist so warm und ja, so ein Grad wärmer wird es vielleicht sogar auch noch. Die Sonne heizt auf jeden Fall fleißig weiter ein. Den restlichen Tag und auch im 3-Tage-Trend tut sie das. Morgen 1, 2, 3 Grad kühler, das tut auch mal ganz gut, aber dann vor allem Richtung Wochenende wird es auch wieder so ordentlich heiß.
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4: 14.02 Uhr, die wichtigsten Meldungen aus der Charivari Verkehrszentrale. Schauen wir zuerst mal nach Kirchheim bei München. An der Kreuzung Heimstädter Straße, Florianstraße hat es einen schweren Unfall mit zwei Autos gegeben. Die beiden brennen momentan, die Gegend ist umfangreich abgesperrt. Also da drauf einstellen, dass ihr wahrscheinlich umfahren müsst. So, was haben wir hier noch mit dabei? Wir haben die A94 München Richtung Passau zwischen Paarstetten und Lengdorf. Da liegen Gegenstände auf der Fahrbahn und auf dem mittleren Ring zwischen Arnulfstraße und Dachauer Straße. Momentan dichter Verkehr. Hier dauert es 9 Minuten länger.
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4: Die neuesten Blitzer aus München Stadt und Land stehen in Bogenhausen auf der Mauerkircher Straße. Stadtauswärts wird da geblitzt. Danke Martin fürs Melden. Und wir haben noch einen gesehen in Rammersdorf auf der Rosenheimer Straße. Falls ihr noch was seht, einen Stau oder einen Blitzer, gerne melden, einfach anrufen. 089 für München,
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4: Nee, Susanne ist nicht bei der Arbeit. Also wirklich gar nicht. Die ist absolut im Urlaub. Hier ist Tommy Bergelmeier bei der Arbeit. Ja, bei meiner Arbeit, bei eurer Arbeit. Vielleicht habt ihr aber auch schon Feierabend. Würde mich auf jeden Fall freuen für euch. Wir starten zusammen rein in den Feierabend, das ist schon mal sicher. Mit Sonne und mit Feel Good Music. Hier jetzt Holly Humberstone mit To Love Somebody. So eine gute Nummer.
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Charivari mit Tommy Bergemeier hier und stellt euch mal vor, ihr geht in den Zoo und plötzlich werdet ihr von einem Tier beleidigt. Genau das ist jetzt in einem Tierpark in England passiert. Dort mussten mehrere Graupapageien getrennt werden, weil sie Besucher permanent beschimpft haben und sich gegenseitig immer weiter hochgeschaukelt haben. Das Verrückte, je mehr die Leute gelacht haben, desto mehr wurde geflucht. Ja, kein Witz, mittlerweile gibt es dort 8 echte Schimpfpapageien inklusive Warnschild am Gehege. Wer damit nicht umgehen kann, der soll doch bitte vom Gehege einfach weggehen. Geile Nummer, oder? Und hier gibt's Feel Good Music von Mike Smith und Neil Horan. Hier ist Drive.

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1: Ja, statt Susanne, heute Tommy Bergmeier hier und noch die ganze Woche, weil Susanne einfach mal Urlaub macht, hat sie doch recht. Sonnenbrand hat sie, glaube ich, schon mitgenommen, vorhin mit ihr kurz geschrieben. Ja, besser einschmieren, Leute. Ich sag's immer wieder, aber gleich gibt's Feel Good Music von Malik Harris hier. Lie to me, lie to me. Kurz nach halb.
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1: 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Gleich ist es 14:30.
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1: Ja, 30 Grad haben wir schon länger geknackt. Jetzt sind wir sogar bei 32 Grad am Marienplatz. Unfassbar. 31 sind es in Grafing, 30 ganz genau in Olching. Die Sonne gibt heute weiter Gas. Was soll ich denn groß sagen? Schauen wir auf den 3-Tage-Trend und da sehen wir, ach, Überraschung, Sonne.
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1: Wenn es heute in der Nase juckt, dann seid ihr wahrscheinlich auf Gräser allergisch. Die sind heute ganz stark unterwegs. Ansonsten haben wir noch Roggen, Ampfer und Wegerich. Sind auch am Start, aber nicht ganz so stark.
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1: Die wichtigsten Meldungen aus der Charivari-Verkehrszentrale. Der erste Blick geht nach Kirchheim an der Kreuzung Heimstettener Straße, Florianstraße. Hat es einen schweren Unfall mit zwei Autos gegeben. Die beiden Autos brennen. Die Gegend ist umfangreich abgesperrt. Bitte auf dem Schirm haben, falls ihr da eigentlich durch wolltet. Mittlerer Ring zwischen Plinganser Straße und Candidplatz. Dichter Verkehr, Zeitverlust bei 8 Minuten. Dann bitte Vorsicht auf der A94 München Richtung Passau. Zwischen Paarstetten und Lengdorf liegen Gegenstände auf der Fahrbahn. Und A96 Lindau Richtung München. Zwischen Oberpfaffenhofen und Germering Süd 1 Kilometer Stau, da dauert es momentan 23 Minuten länger.
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1: Die neuesten Blitzer aus München Stadt und Land stehen in Bogenhausen auf der Mauer, Kircher Straße, stadtauswärts wird da geblitzt und in Haidhausen auf dem Heidenauplatz. Und wenn ihr noch was seht, einen Stau oder einen Blitzer, dann gerne melden unter der 089 für München 57 95 5.
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1: Statt Susanne, die im Urlaub ist, ist Tommy Bergemeier hier und jetzt gibt's eine wunderbare Frage.

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Sommerurlaub eher Kategorie Kurztrip, ja, weil Vincent Kompany hat den Trainingsstart offenbar schon für den 20. Juli angesetzt und das ist gerade mal ein Tag nach dem WM-Finale. Im besten Fall heißt es dann Finale spielen, Pokal stemmen, kurz schlafen und ab zurück an die Säbener Straße. Nee, also wenn sie Weltmeister werden, kriegen sie natürlich ein paar Tage Pause, aber für manche Bayern-Profis könnte die Sommerpause dann ganz schön kurz ausfallen. Naja, werden sie schon schaffen, kriegen ja viel Geld dafür.

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1: Statt Susanne diese Woche Tommy Bergelmeier hier und die Jule hat uns geschrieben. Sie meinte, leider ist es ja momentan sehr heiß und trocken und deswegen gibt es kein Wasser für die Tiere. Also Igel, Eichhörnchen, Vögel, Tauben. Für die ist es einfach jetzt im Mai eigentlich noch zu heiß. Vielleicht kann man ja den Menschen mitteilen, dass sie ein bisschen Wasser aufstellen sollten im Garten, auf dem Balkon, draußen im Gebüsch, wo halt Igel und Tierchen sind. Ist doch eine gute Idee, oder? Vielleicht einfach mal machen. Und hier gibt's Feel Good Music von Alex Warren, gleich hier mit Feather Green.
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2: Ich bin Ludwig Haas und darüber spricht München heute Nachmittag. Alle, die nicht müssen, sollen momentan nicht mit der S-Bahn fahren. Klingt ganz schön drastisch, sagt aber jetzt die Deutsche Bahn. Erst gestern kam es am Hauptbahnhof zu teils chaotischen Zuständen. Gerade ist ja die Stammstrecke

0: Wegen der Sperrung am Hauptbahnhof, hunderte Menschen am Bahnsteig, Sicherheitspersonal musste alles entschärfen.
1: Wer hier in München was an einem Haus ändern will oder zum Beispiel auch was renovieren will, der muss ja sehr stark auf den Denkmalschutz und auch den Umweltschutz achten. Jetzt wurde dahingehend das Baurecht offiziell verändert. Künftig soll der Wohnungsbau vor dem Denkmalschutz Vorrang haben, um neuen Bau einfacher zu ermöglichen. Außerdem sollen Eigentümer aber tatsächlich bestraft werden, die ihre Immobilie zum Beispiel einfach verfallen lassen. Die Münchnerinnen und Münchner, die müssen sich vorerst keine Sorgen um ihren Flug in den Sommerurlaub machen. Zumindest die Lufthansa hat jetzt versichert, dass im Sommer trotz des Treibstoffmangels keine Flüge ausfallen werden. Man könne die Probleme bei Lieferungen aus dem Iran durch Treibstoff unter anderem aus den USA und aus Afrika ausgleichen, so die Lufthansa. In Deutschland gibt es immer mehr Superreiche. Rund 5000 Deutsche sind in diesem exklusiven Club. Ihnen gehört damit mehr als ein Viertel des gesamten Vermögens in Deutschland. Als superreich gilt, wer über 100 Millionen Dollar oder umgerechnet 86 Millionen Euro auf der hohen Kante hat.
2: Und das googelt München gerade.
1: Ja, und im Netz, da geht gerade ein Forschungsprojekt viral, an dem unter anderem die Münchner Universität LMU beteiligt ist. Dabei soll eine neue Verhütungsmethode für Männer erfunden werden. Diese neue Methode, die soll als Medikament, aber ohne Hormone funktionieren und es soll da keine dauerhaften Auswirkungen auf die Fruchtbarkeit der Männer geben. Das waren die Nachrichten aus München und der Welt.
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4: Servus, schön, dass ihr dabei seid. Genau wissen, wie es wird mit dem Charivari München. Wetter heißt natürlich weiterhin Spaß an wunderbar viel Sonne haben. Und wir haben natürlich auch wunderbare Temperaturen. Da soll hier keiner meckern, denn wir sind da bei fröhlichen 28 Grad. Also da ist alles dabei, was wir brauchen. Und was sagt da der Drei-Tage-Trend? Das interessiert uns natürlich, denn langsam geht es Richtung Wochenende. Und doch, da sieht es gut aus. Also weiter sonniges Wetter. Die Temperaturen gehen auch gerne wieder an die 30-Grad-Marke.
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4: Gut, und damit habe ich hier die neuesten, wichtigsten Meldungen aus der Charivari-Verkehrszentrale. A96 Lindau Richtung München in Höhe von Gräfelfing. Gefahr durch Fahrradfahrer auf der Fahrbahn. Oh Gott. Dann die A8 Salzburg Richtung München zwischen Bad Aibling und Irschenberg. Gefahr durch Gegenstände auf der Fahrbahn. Ein Rad liegt da rum. Außerdem Kirchheim an der Kreuzung Heimstettener Straße, Florianstraße. Da hat es einen schweren Unfall gegeben mit zwei Autos, die beide brennen. Die Gegend ist umfangreich abgesperrt.
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4: So, da habe ich gerade noch eine Verkehrsmeldung reinbekommen. Die ist schon doch sehr wichtig. Und zwar A96 Lindau Richtung München zwischen Wörthsee und Germering Süd. 29 Minuten, die ihr länger braucht. Damit sind wir in diesem Moment bei den Blitzern. Bogenhausen statt auswärts. Die Mauerkirchener Straße, dann Heidhausen-Heidenauplatz, Rammersdorf, die Rosenheimer Straße. Wunderbar, sagt mir Bescheid, wenn ihr Blitzer seht.
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4: Im Studio ist der Andi Wenzel und natürlich gibt es heute wieder die Chance, ja, mit Nymphenburg-Sekt, die feiern ihr 70-jähriges Jubiläum, mit denen möglicherweise 2.500 Euro zu gewinnen. Also da würde ich auf jeden Fall dabei bleiben an eurer Stelle.
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95.5 Charivari mit dem Andi Wenzel hier. Das ist euer Feierabend und diese Woche lohnt sich zuhören ganz besonders. 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Ja, so sieht's aus. Gut hinhören. 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Bitte sehr. 089 für München. 57 95 5. 95 5.

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2: Sag mal, Feierabend am Mittwoch heißt ja, die halbe Woche ist schon wieder rum. Es sind ja nur noch 4-Tage-Wochen heutzutage. Ja, auch wenn unserem Kanzler das nicht so richtig passt, aber wir finden sie geil. Ja. L. King werden wir gleich hören.
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16: Es ist 3:30, ich bin Ludwig Haas und darüber spricht München heute Nachmittag. Die schwierige Verkehrssituation bei der Münchner S-Bahn in dieser Woche wird noch etwas länger andauern. Die Bahn hat bekannt gegeben, dass die Stammstrecke zwischen Pasing und der Donnersberger Brücke auch am Freitag bis in den Abend hinein noch gesperrt bleiben muss. Eigentlich sollte schon morgen alles wieder gehen. Schuld sind unerwartete Probleme bei Bauarbeiten, sagt die Bahn. Große Änderung im Münchner Tierpark und auch ein spannender Tag für den Münchner Zoll. Um Platz für das neue Panda-Gehege zu machen, muss sich der Tierpark Kellerbrunn von seinen 23 Mantelpavianen trennen. Sie kommen jetzt in Zoos nach Bosnien und Algerien. Bevor die Paviane aber heute ausreisen durften, mussten sie erstmal durch den Zoll. Die Tiere, die mussten da ganz genau gecheckt werden. Der Münchner Zoll schreibt heute von einem nicht alltäglichen Dienst, auch für erfahrene Beamte. Könnte es am Brenner eine variable Lkw-Maut geben? Das besprechen aktuell die Regionen Bayern, Südtirol und das Trentino, die alle eine Machbarkeitsstudie durchführen wollen. Die Idee, wenn dann viel los ist auf dem Brenner, sind die Gebühren für die Maut für LKWs höher. Das soll die Verkehrssituation insgesamt entzerren. Der Knackpunkt Tirol, also Österreich als Partei dabei, ist von diesen Gesprächen aktuell ausgeschlossen, weil Österreich in juristische Verfahren involviert sind.

0: involviert ist, aber naja, der meiste Bereich des ganzen Brenners führt ja eigentlich durch Österreich. Das war das Nachrichtenupdate aus München und der Welt.
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4: Da ist auch gutes Wetter jetzt gerade, ne? Ja, bei uns aber auch. Genau wissen, wie es wird mit dem Charivari München. Wetter, das heißt, wir haben Temperaturen so bei 28 Grad derzeit. Das ist außerordentlich schön. Es ist ziemlich warm und wir haben das jetzt schon ein paar Tage lang. Dementsprechend gewöhnen wir uns auch langsam dran. Manche sagen aber auch irgendwann, ein bisschen Regen wäre jetzt auch mal ganz schön. Könnte in den nächsten Tagen theoretisch mal passieren, so am Nachmittag oder Abend vielleicht ein kleines Gewitter, aber an sich bleibt dieses Hochdruckgebiet stabil.
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4: Die wichtigsten Meldungen aus der Charivari-Verkehrszentrale. Wir haben die A96 Lindau Richtung München zwischen Wörzing und Germering Süd. 27 Minuten, die ihr dort länger braucht. Das ist es aber schon.
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4: Ich meine, die allermeisten aus unserer Stadt sind ja inzwischen irgendwie so am Gardasee und so erleben den Stau halt dort. Oder vielleicht haben sie ihn auch dorthin mitgenommen. Bei den Blitzern sieht es ähnlich aus. Ich habe jetzt in einen einzigen Stadtauswärtsbogen aus, die Mauerkircher Straße. Also wenn die Blitze auch verpflanzt worden sind an den Gardasee. Das wird ja mal besser jetzt.
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0: 95 Charivari mit dem Andi Wenzel im Studio. Ab sofort gilt bei uns immer, wenn ihr das hier hört. Genau dann habt ihr nämlich die Chance auf 2500 Euro. Und gerade war es halt wieder soweit.
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0: Was für eine fantastische Idee, oder? Da hat auch diese Jubiläumsidee. Ich meine, 70 Jahre für Nymphenburger, das ist natürlich auch mal eine richtige Party wert. Ne? Kann man auch, glaube ich, an dieser Stelle ruhig mal sagen. Und ich würde ganz gerne wissen, wer jetzt gleich in der Show ist. 0800 20 40 660. Also, wer ist live dabei? Hallo?
3: Hallo, servus, das ist die Moni.
0: Hi Moni, grüß dich, hallöle. Du, was wäre denn jetzt dein Anlass, dass du ganz gerne gewinnen würdest, diese möglicherweise 2500 Euro? Vielleicht hast du ja womöglich mit der Zahl 7 auch irgendwas noch zu tun und ich, keine Ahnung.
3: Ja, ich habe natürlich, wir haben natürlich 20. Hochzeitstag.
0: Oh yeah, 20. Hochzeitstag. Na, das ist natürlich schon mal ein richtiger Anlass, um mal richtig ein bisschen zu feiern, oder?
3: Ja.
0: Und das mit Sicherheit am allerbesten natürlich. Genau, mit diesem Nymphenburg-Sekt hier. Das Jubiläum. Und ich sage herzlichen Glückwunsch, dass du jetzt schon mal eine Stufe weitergekommen bist, ja, im großen Rennen sozusagen eine ganze Etage nach oben gerückt bist. Und ich drücke dir die Daumen, dass das für euch was wird und ihr gemeinsam dieses Geld gewinnt und es mit der Familie oder so gemeinsam ausgibt.
3: Okay. Ja, das wäre toll.
0: Und zum Schluss kriegst du hier noch den verdienten Applaus. Das ist jetzt mal ein Moni-Applaus, oder?
3: Ja, super.
0: Also, dir viel Glück, meine Liebe. Ciao, Moni. Tschüss.
3: Ja, danke.
0: Ciao.

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2: Yum, yum, yum. Jetzt kriege ich aber wirklich Hunger. Gut, okay. Wir wollen erstmal ein bisschen Feel Good Music hören. 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
2: Ich bin Ludwig Haas und darüber spricht München heute Nachmittag. Momentan versuchen viele in München Stadt und Land ja wirklich nur mit der S-Bahn zu fahren, wenn es nicht anders geht. Jetzt gibt es eine neue Entwicklung nach den ganzen Tagen Stammstreckensperrung, die für wenig Freude sorgen dürfte. München-Reporter Ingmar Dressler.
3: Wegen Problemen bei den Bauarbeiten muss die Stammstrecke in Teilen auch noch am Freitag gesperrt bleiben. Die Sperrung hat Auswirkungen. Gestern Nachmittag hat es am Hauptbahnhof ein großes Chaos gegeben. Hunderte warteten am Bahnhof beim Einsteigen. Personal musste helfen. Die Bahn hat jetzt auf 95.5 Charivari Nachfrage angegeben. Es soll in Zukunft mehr Personal und weitere kleine Änderungen geben, um das in Zukunft besser zu handhaben.
2: Jeder, der schon mal in den Urlaub in Italien gefahren ist, der weiß ja, wie nervig viel Verkehr am Brenner ist. Südtirol, Bayern und das Trentino haben jetzt eine Machbarkeitsstudie in Auftrag gegeben. Da soll genau geprüft werden, wie man den Verkehr entlasten könnte. Im Raum steht zum Beispiel eine flexible Maut, bei der man dann in Stoßzeiten mehr zahlen müsste. Die Bundespolizei oder auch das Bundeskriminalamt sollen mehr Befugnisse gegen Cyberangriffe bekommen. Bisher dürfen sie da nur reagieren und reparieren, wenn Hacker schon Systeme angreifen. In Zukunft sollen sie auch eine Art

0: Gegenangriff starten können. Außerdem sollen sie mehr Daten speichern und sammeln können. Bauen soll auch hier in München künftig einfacher werden. In Berlin wurde jetzt eine Änderung des Baurechts auf den Weg gebracht. Künftig muss beim Bauen oder Renovieren weniger auf den Denkmalschutz und Umweltschutz geachtet werden. Wer eine Immobilie besitzt und sie verfallen lässt, könnte tatsächlich sogar enteignet werden.
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0: Ja, und im Netz, da geht's gerade viel um Deutschlands Bundestrainer Julian Nagelsmann, der

0: Machen. 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
0: Naja, kleine Spannung bleibt schon noch. Genau wissen, wie es wird mit dem Charivari München-Wetter. Da ist auch keine Spannung drin, weil es einfach sonnig weitergeht. Das ist schön so. Wir sind jetzt derzeit bei 32 Grad. Das ist schon mal wieder ganz, ganz fein. Und die nächsten Tage soll es eigentlich ganz genauso bleiben. Um ehrlich zu sein, wird es wahrscheinlich zunehmend schwül. Aber eben auch mit Temperaturen, die an die 30 Grad Marke herangehen.
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0: Wichtigste Meldung aus der Charivari Verkehrszentrale, Brudermühlstraße, zwischen dem Ring, also dem B2R, so heißt der mittlere Ring, ne? Im offiziellen Deutsch, ja. Also dort und zwischen der Schäftlandstraße, Gefahr durch eine Ölspur auf der Linksabbiegespur. Kirchheim, an der Kreuzung Heimstettener Straße, Florianstraße, hat es einen schweren Unfall mit zwei Autos gegeben, die beide brennen. Die Gegend ist umfangreich abgesperrt. A96 Lindau Richtung München zwischen Oberpfaffenhofen und Germering Süd, 2 Kilometer Stau, 17 Minuten plus.
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0: Drei Blitzer, und zwar die neuesten aus München, Stadt und Land. Stadteinwärts, Schwabing, Freimann, die Ingolstädter Straße. Au, Heidhausen, die Orleans Straße, Trudering, Feldbergstraße.
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0: Im Studio ist der Andi Wenzel. Viele feine, schöne Sachen habe ich da. Ach, Alize mit Moi Lolita. Oh, Olivia Dean wird dabei sein. Ihre Songs finde ich sehr, sehr cool. Und los geht's mit Teddy Swims, Mr. Know-It-All.
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Ja, genau, so schmeckt der Sommer. 95.5 Charivari, euer Feierabend mit Andi Wenzel im Studio. Und heute trifft sich die deutsche Fußballnationalmannschaft im Homeground-Quartier auf dem Adidas Campus in Herzogenaurach. Bis zum Wochenende wird dort nochmal ordentlich gearbeitet, bevor Sonntag das letzte Testspiel in Deutschland ansteht, gegen Finnland, und zwar in Mainz. Dann startet heute auf Amazon Prime eine Serie, über die gerade wirklich alle reden, Spider-Noir. Die Spider-Man-Story spielt in den 1930ern. Es gibt tatsächlich zwei Versionen. Einmal komplett in schwarz-weiß und einmal in Farbe. Nicolas Cage sieht im Trailer schon komplett irre aus. Und perfekt für die Pfingstferien im Pineapple Park in der ehemaligen Paketposthalle eröffnen heute die World of Bricks. 1500 Quadratmeter Lego-Highlights inklusive größtem Lego-Riesenrad der Welt. Einiges los also. Von uns gibt's dazu ein bisschen Feel Good Music, wie gewohnt.

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2: Yo, yo, yo, was gibt's denn jetzt gleich hier? Das wollen wir noch mal ganz genau wissen. Und zwar läuft jetzt hier bei uns gleich der S-Club. Ne? S-Club mit Don't Stop Moving. Jetzt gleich hier.
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2: Es ist 16:30.
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12: Es ist 16:30, ich bin Ludwig Haas und darüber spricht München heute Nachmittag. Die Bahn entschuldigt sich ganz offiziell bei allen Münchnerinnen und Münchnern. Gestern hatten wegen der Stammstreckensperrung Hunderte am Hauptbahnhof gewartet, um in eine S-Bahn zu kommen. Mehr Personal unter anderem soll helfen, das zu verhindern. Man habe mit so einem Ansturm nicht gerechnet. Gleichzeitig ist jetzt heute aber bekannt, weil bei den Bauarbeiten neue Probleme gefunden wurden, muss die Stammstrecke in Teilen auch noch am Freitag gesperrt werden. Eigentlich sollte da am Donnerstag alles wieder okay sein. Bis Freitagmittag sollen aber Nahverkehrstickets, also auch zum Beispiel das Deutschlandticket, für die ICEs zwischen Pasing und dem Hauptbahnhof gelten. Die Spritpreise auch in München sinken zuletzt zwar leicht, der ADAC sagt jetzt aber, das dauert viel zu lange. Die Kritik, die Mineralölkonzerne würden die neuen niedrigeren Preise absichtlich nur zögerlich an die Verbraucher weitergeben. Hat man im Urlaub in Italien ein Recht auf kostenloses Leitungswasser? Um diese Frage ging es jetzt vor Gericht. Eine Touristin hatte geklagt, weil sie im Hotel beim Essen trotz Nachfragens kein Leitungswasser, sondern nur teures Wasser in Flaschen

0: für 7 Euro pro Flasche bekommen hatte. Sie bezeichnet Leitungswasser als universelles Menschenrecht. Das Gericht in Italien sagt jetzt aber, Italien ist nicht dazu verpflichtet, ihr kostenloses Leitungswasser zu geben. Das war das Nachrichtenupdate aus München und der Welt.
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3: Genau wissen, wie es wird mit dem Charivari München-Wetter. Das heißt, auf der sicheren Seite zu sein, das sind wir inzwischen alle, weil wir jeden Tag wieder diese wunderbare Sonne haben. Das ist grandios, oder? Ja, es ist wirklich cool. Und für die nächsten Tage, ja, der 3-Tage-Trend sagt, es bleibt einfach heiß.
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3: Die wichtigsten Meldungen aus der Charivari-Verkehrszentrale. A9 Nürnberg Richtung München in Höhe der Raststätte in der Holledau. Gefahr durch Gegenstände auf der mittleren Spur. Ein Auspuff liegt da rum. A9 München Richtung Nürnberg zwischen Allershausen und Pfaffenhofen. Eine Seitenscheibe, die da auf der Fahrbahn liegt. Wir schmeißen die Leute alles weg. Brudermüllstraße am mittleren Ring und Schäfflandstraße. Gefahr durch eine Ölspur auf der Linksabbiegespur. Der Zeitverlust zurzeit 20 Minuten.
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3: Und da sind sie ja, die neuesten Blitzer. Stadteinwärts Schwabing, Freimann, Ingolstädter Straße, Auheithausen, Orleansstraße und Tudering, die Feldbergstraße.
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0: Mittwoch und damit, ja Entschuldigung, das ist ja schon bald wieder Wochenende bei diesen 4-Tage-Wochen, man kommt ja gar nicht mehr zum Durchatmen, hallo. Und das Schöne ist, leere Straßen, die sind ja alle im Urlaub, ja klar. Hä? Und tatsächlich nehmen wohl manche das Thema Souvenirs wohl ein bisschen zu ernst. Auf Sardinien wurde eine Französin mit 40 Kilo Sand, Muscheln und Steinen erwischt. Ernsthaft. Und eh klar, das Mitnehmen ist natürlich streng verboten. Jetzt drohen bis zu 3.000 Euro Strafe und der Sand geht zurück an den Strand. Sachen gibt's ja. Okay, dann lernen wir doch schon lieber wieder heute eine tägliche Vokabel von unserem Luis.
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4: Late Night Spiral. Late Night Spiral ist, wenn man mitten in der Nacht aufwacht oder einfach noch wach ist und dann auf einmal anfängt, über alles nachzudenken. Also zum Beispiel, dass man sein Zimmer umstellen will oder dass man neue Freunde kriegen will oder besser in der Schule werden und dass man einfach in der Nacht halt auf einmal die komischsten Ideen bekommt.
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2: Safe, Digga.

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2: Voll Feierabend, ja. Kygo, Khalid und Griffin mit Save My Love. Der ist gleich hier.
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2: Ich bin Ludwig Haas und darüber spricht München heute Nachmittag. Alle, die nicht müssen, sollten momentan nicht mit der S-Bahn fahren. Klingt heftig, sagt aber die Deutsche Bahn. Erst gestern kam es am Hauptbahnhof zu teils chaotischen Zuständen. München-Reporter Heiko Seringer.
3: Eigentlich sollte morgen bei der S-Bahn alles wieder normal gehen, nachdem seit Tagen die Stammstrecke teils vollgesperrt ist. Jetzt gibt die Bahn bekannt, dass es bei den Bauarbeiten unerwartete Probleme gibt. Heißt, auch am Freitag wird die Stammstrecke zwischen Pasing und Donnersberger Brücke gesperrt bleiben. Gestern warteten wegen der Sperrung am Hauptbahnhof hunderte Menschen am Bahnsteig. Sicherheitspersonal musste alles entschärfen.
2: Wer hier in München was an einem Haus ändern oder zum Beispiel renovieren will oder bauen will, der muss ja sehr stark auf den Denkmal- und Umweltschutz achten. Jetzt wurde dahingehend das Baurecht verändert. Künftig soll der Wohnungsbau oder auch Hausbau vor dem Denkmalschutz Vorrang haben, um neuen Bau einfacher zu ermöglichen. Außerdem sollen Eigentümer bestraft werden, die ihre Immobilien einfach verfallen lassen. Die Münchnerinnen und Münchner, die müssen sich vorerst keine Sorgen um ihren Flug in den Sommerurlaub machen. Zumindest die Lufthansa hat jetzt versichert, dass im Sommer trotz des Treibstoffmangels keine Flüge ausfallen werden. Man könne die Probleme bei Lieferungen aus dem Iran durch Treibstoff aus den USA und aus Afrika ausgleichen, sagt die Lufthansa. In Deutschland, da gibt es immer mehr Superreiche. Rund 5000 Deutsche sind in diesem Club. Ihnen gehört damit mehr als ein Viertel des gesamten Vermögens in Deutschland. Als superreich gilt, wer über 100 Millionen Dollar oder umgerechnete 86 Millionen Euro auf der hohen Kante hat.

0: Und das googelt München gerade.
1: Ja, und im Netz, da geht ein Forschungsprojekt viral, an dem unter anderem die Münchner Universität LMU beteiligt ist. Dabei soll eine neue Verhütungsmethode für Männer erfunden werden. Die neue Methode soll als Medikament, aber ohne Hormone funktionieren und es soll keine dauerhaften Auswirkungen auf die Fruchtbarkeit der Männer geben. Das waren die Nachrichten aus München und der Welt.
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0: Ringo Schäfflerstraße gefahren durch eine Ölspur auf der Linksabbiegespur. Der Zeitverlust derzeit 20 Minuten und mittlerer Ring allgemein, da braucht ihr 15 Minuten länger.
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0: Die neuesten Blitzer aus München, Stadt und Land. Stadteinwärts Schwabing, Freimann, Ingolstädter Straße. Au, Heidhausen, Orleans Straße. Und aufpassen müsst ihr auch in Trudering auf der Feldbergstraße.
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0: Im Studio ist der Andi Wenzel. Hier gibt's Harry Styles mit den American Girls.
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Oh ja, ein wahrhaft sommerlicher Mittwoch hier auf 95.5 Charivari. Stell dir vor, du gehst gemütlich in den Zoo und wirst erstmal von einem Papagei beleidigt. Genau das passiert in einem Tierpark in England. Dort mussten mehrere Graupapageien getrennt werden, weil sie Besucher permanent beschimpft haben und sich gegenseitig immer weiter hochgeschaukelt haben.

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2: Lecker, lecker. Was habe ich hier noch? Lady Gaga. Auch cool. Sehr cool sogar. Mit Runway. Jetzt gleich hier.
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13: Es ist 17:30, ich bin Ludwig Haas und darüber spricht München heute Abend. Die schwierige Verkehrssituation bei der S-Bahn in dieser Woche, die wird noch länger andauern. Die Bahn hat bekannt gegeben, dass die Stammstrecke zwischen Pasing und der Donnersberger Brücke auch am Freitag bis abends noch gesperrt bleiben muss. Eigentlich sollte morgen alles wieder gehen. Schuld sind unerwartete Probleme bei Bauarbeiten, sagt die Bahn. Große Änderung im Münchner Tierpark und ein spannender Tag auch für den Münchner Zoll. Um Platz für das neue Panda-Gehege zu machen, muss sich der Tierpark Hellerbrunn von seinen 23 Mantelpavianen trennen. Sie kommen jetzt in Zoos nach Bosnien und Algerien. Bevor die Paviane ausreisen durften, mussten sie aber erstmal durch den Zoll. Die Tiere mussten da genau gecheckt werden. Der Münchner Zoll schreibt heute von einem nicht alltäglichen Dienst auch für erfahrene Zollbeamte. Könnte es am Brenner bald eine variable Maut geben? Das besprechen aktuell die Regionen Bayern, Südtirol und das Trentino, die eine Machbarkeitsstudie durchführen wollen. Die Idee, wenn dann viel los ist auf dem Brenner, da sind die Gebühren für die Maut höher. Das soll die Verkehrssituation entzerren. Knackpunkt: Tirol, also auch Österreich, ist von den Gesprächen aktuell ausgenommen, weil Österreich da in juristische Verfahren involviert ist. Das war das Nachrichtenupdate aus München und der Welt.
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15: Genau wissen, wie es wird mit dem Charivari München-Wetter. Es bleibt einfach richtig schön heiß für die nächsten Tage. Also bis zum Wochenende einschließlich.
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15: Die wichtigsten Meldungen aus der

0: Halle, Mittlerer Ring, es staut sich vereinzelt. Und da sind wir bei 15 Minuten Zeitverlust im Schnitt. Und das wäre es aber auch schon.
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0: Die neuesten Blitzer aus München, Stadt und Land. Pasing-Seinsheim-Straße, Freimann, Heidemann-Straße und Trudering, die Flora-Straße.
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Ja, genau, so schmeckt der Sommer. 95.5 Charivari, euer Feierabend mit Andi Wenzel im Studio. Und heute trifft sich die deutsche Fußballnationalmannschaft im Homeground-Quartier auf dem Adidas Campus in Herzogenaurach. Bis zum Wochenende wird dort nochmal ordentlich gearbeitet, bevor Sonntag das letzte Testspiel in Deutschland ansteht, gegen Finnland, und zwar in Mainz. Dann startet heute auf Amazon Prime eine Serie, über die gerade wirklich alle reden, Spider-Noir. Die Spider-Man-Story spielt in den 1930ern. Es gibt tatsächlich zwei Versionen, einmal komplett in schwarz-weiß und einmal in Farbe. Nicolas Cage sieht im Trailer schon komplett irre aus. Und perfekt für die Pfingstferien im Pineapple Park in der ehemaligen Paketposthalle eröffnen heute die World of Bricks. 1500 Quadratmeter Lego-Highlights inklusive größtem Lego-Riesenrad der Welt. Einiges los also. Von uns gibt es dazu ein bisschen Feel-Good-Music, wie gewohnt.

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2: So, ich habe erstmal Bock auf J-Lo. J-Lo und David Guetta. Coole Nummer. Save Me Tonight. Gleich hier.
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1: Ich bin Ludwig Haas und darüber spricht München heute Abend. Momentan versuchen viele in München Stadt und Land wirklich nur mit der S-Bahn zu fahren, wenn es nicht anders geht. Jetzt gibt's da eine neue Entwicklung, die für wenig Freude sorgen dürfte, München-Reporter Ingmar Dressler.
2: Wegen Problemen bei den Bauarbeiten muss die Stammstrecke in Teilen auch noch am Freitag gesperrt bleiben. Die Sperrung hat Auswirkungen. Gestern Nachmittag hat es am Hauptbahnhof ein großes Chaos gegeben. Hunderte warteten am Bahnhof beim Einsteigen. Sicherheitspersonal musste helfen. Die Bahn hat jetzt auf 95.5 Charivari Nachfrage angegeben, es soll in Zukunft mehr Personal und weitere kleine Änderungen geben, um das in Zukunft besser zu handhaben.
1: Jeder, der schon mal in den Urlaub in Italien gefahren ist, ja, der weiß, wie nervig viel Verkehr am Brenner ist. Südtirol, Bayern und das Trentino haben jetzt eine Machbarkeitsstudie in Auftrag gegeben. Da soll geprüft werden, wie man den Verkehr entlasten könnte. Im Raum steht zum Beispiel eine flexible Maut, bei der man dann in Stoßzeiten mehr zahlen müsste. Die Bundespolizei oder auch das Bundeskriminalamt sollen mehr Befugnisse gegen Cyberangriffe bekommen. Bisher dürfen sie nur reagieren und reparieren, wenn Hacker Systeme angreifen. In Zukunft sollen sie aber auch eine Art Gegenangriff starten können. Außerdem sollen sie mehr Daten speichern und sammeln dürfen. Bauen, auch hier bei uns in München, soll künftig einfacher werden. In Berlin wurde jetzt eine Änderung des Baurechts auf den Weg gebracht. Künftig muss beim Bauen oder auch Renovieren weniger auf den Denkmalschutz oder Umweltschutz geachtet werden. Wer eine Immobilie besitzt und sie verfallen lässt, könnte sogar enteignet werden.
0: Und das googelt München gerade.
1: Ja, und im Netz geht es gerade viel um Deutschlands Bundestrainer Julian Nagelsmann. Der startet mit den Spielern heute in die Vorbereitung für die WM in gut 2 Wochen. Morgen steht in Herzogenaurach dann das erste Training an. Am Sonntag gibt es ein Testspiel gegen Finnland. Da wird sich dann zeigen, wie gut die deutsche Mannschaft schon dasteht. 2 Wochen vor der WM. Das waren die Nachrichten aus München und der Welt.
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0: Die Temperaturen sind immer noch sagenhaft. Also ich meine, das ist ja, das ist ein richtig vorweggenommener Sommer, erst langsam, aber sicher. Mir taugt's, muss ich zugeben. Und wir sind halt immer noch bei 29 Grad. Das ist fein um 18 Uhr abends, das muss man schon mal sagen. Und wie geht's weiter? Es bleibt heiß.
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0: Ja, da haben wir die Meldung, die

0: Stunde braucht ihr da teilweise länger.
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0: Neuesten Blitzer aus München, Stadt und Land. Basing, Seinsheimstraße, Freimann, Heidemannstraße, Tudering, Florastraße.
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0: Im Studio ist der Andi Wenzel. Bruno Mars singt jetzt für uns.
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Ja, so schmeckt der Sommer. Ja, klar, natürlich. 95,5 Charivari, Feel Good Music. Ja, ein sonniger Feierabend, den wir da alle gemeinsam kriegen. Das geht auch so weiter in den nächsten Tagen. Jetzt passt mal auf, alle Lego-Fans direkt mal herhören. Der Pineapple Park wird ab heute bis zum 7. Juni zum absoluten Hotspot für kreative Köpfe. Bei der World of Bricks gibt's unter anderem ein Lego-Riesenrad mit Guinness-Weltrekord, Bastel-Action mit UV-Leuchtsteinen und riesige Duplo-Bereiche für die Kleinen. Also ehrlich, wer hat jetzt schon vielleicht ein bisschen Bock zu bauen? Bilder und erste Eindrücke kriegt ihr auf unserer Instagram-Seite. Könnt ihr einfach mal reinschauen. So schmeckt der Sommer.

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2: Jo, und pünktlich zum Sommer gibt's Neues von One Republic. I need your love. Gleich hier.
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9: Ich bin Ludwig Haas und darüber spricht München heute Abend. Die Bahn entschuldigt sich und zwar bei allen Münchnerinnen und Münchnern. Gestern hatten wegen der Stammstreckensperrung Hunderte am Hauptbahnhof gewartet, um in eine S-Bahn zu kommen. Mehr Personal unter anderem soll helfen, das zu verhindern. Man habe mit so einem Ansturm nicht gerechnet. Gleichzeitig ist jetzt auch bekannt, weil bei den Bauarbeiten neue Probleme gefunden wurden, muss die Stammstrecke in Teilen auch am Freitag gesperrt werden. Eigentlich sollte am Donnerstag alles fertig sein. Bis Freitagmittag sollen aber Nahverkehrstickets auch für die ICEs zwischen Pasing und dem Hauptbahnhof gelten. Die Spritpreise auch hier bei uns in München sinken zuletzt zwar leicht, der ADAC sagt jetzt aber, das dauert viel zu lange. Die Kritik, die Mineralölkonzerne würden die neuen niedrigeren Preise absichtlich nur langsam Stück für Stück an die Verbraucher weitergeben. Hat man im Urlaub in Italien ein Recht auf kostenloses Leitungswasser? Um diese Frage ging es jetzt tatsächlich vor Gericht. Eine Touristin hatte geklagt, weil sie im Hotel beim Essen trotz Nachfragens kein Leitungswasser, sondern nur teures Wasser in Flaschen für 7 Euro bekommen hatte. Sie bezeichnet Leitungswasser als universelles Menschenrecht. Das Gericht sagt jetzt aber, Italien ist nicht dazu verpflichtet, ihr kostenloses Leitungswasser zu geben. Das war das Nachrichtenupdate aus München und der Welt.
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6: Genau wissen, wie es wird mit dem Charivari München Wetter. Es bleibt einfach, wie es ist. Und das, wer weiß, wie lange das noch so geht. Ich habe Spaß dran, wie es gerade passiert. Und mindestens bis zum Sonntag ist es, bleibt es mal heiß. Das ist mal sicher.
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6: Die wichtigsten Meldungen aus der Charivari-Verkehrszentrale. A96 Lindau Richtung München zwischen Freiham Süd und Gräfelfingen. Gefahr durch den Spanngurt, der da auf der Autobahn liegt. Mittlerer Ring, ja, da braucht er so im Schnitt eine Viertelstunde länger. Und A92 Richtung Deggendorf zwischen Dreieckfeld, Moching und Oberschleißheim. 9 Minuten plus.
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6: Die neuesten Blitzer aus München, Stadt und Land, Pasing, Seinsheimstraße, Freimann, Heidemannstraße und Trudering, die Florastraße.
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sommerlicher Feierabend hier, ja, oder? Das ist 95.5 Charivari. Also mein, das Double haben sie ja klar gemacht, ja, die Bayern. Ruhiger wird es irgendwie trotzdem nicht. Und eigentlich, um ehrlich zu sein, eben nie beim FC Bayern, oder? Denn der nächste Megatransfer könnte erstmal gar kein neuer Spieler sein. Denn bei Harry Kane läuft

der Vertragspoker richtig an. Oh, nach einer Wahnsinnssaison mit 61 Toren in 51 Spielen, das ist ja unglaublich alles. Ja, nach dieser Saison sitzt der Engländer natürlich in einer perfekten Verhandlungsposition. Kane selbst sagt ganz offen, das könnte einer seiner letzten großen Verträge werden und der will er natürlich letztendlich auch das Maximum rausholen. Ja. Problem für Bayern: in Saudi-Arabien sollen angeblich bis zu 50 Millionen netto pro Jahr möglich sein. Hoppla! Da wird Uli Hoeneß aber komisch gucken. Na dann schauen wir mal, wie groß die Münchenliebe des Engländers denn wirklich ist. Wir wollen natürlich, dass Harry Kane hier bleibt, so klar. Und dazu gibt es jetzt ein bisschen viel Good Music.

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2: Andi Wenzel im Studio. Und hier kommt Maroon 5 mit Sunday Morning. Ganz feine Musik. Jetzt gleich hier.
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2: Ich bin Ludwig Haas und darüber spricht München heute Abend. Erstmal die schlechte Nachricht. Die Teilsperrung der Stammstrecke der S-Bahn, die ja eigentlich morgen vorbei sein sollte, muss bis Freitag verlängert werden. Schuld sind neue Probleme bei den Bauarbeiten, sagt die Bahn. Die etwas bessere Nachricht. Die Bahn will umfangreiche Maßnahmen einleiten, damit es nicht wieder wie gestern zu einem Chaos am Hauptbahnhof kommt. Da standen Hunderte bei fast 30 Grad wartend, eng gequetscht draußen an den Bahnhofgleisen. Unter anderem sollen mehr S-Bahnen unten an den Gleisen im Hauptbahnhof ankommen und weniger oben auf den Gleisen, die ja draußen liegen. Außerdem sollen alle Nahverkehrstickets bis Freitagmittag auch für Fernzüge wie ICEs zwischen Pasing und dem Hauptbahnhof gelten. Der Song Skandal im Sperrbezirk der Spider-Murphy-Gang ist in keinem Fall frauenfeindlich und spiegelt einfach nur die Situation in München 1972 wider. Das hat der Sänger der Band Günther Siegel jetzt der Abendzeitung gesagt. Seit Tagen kommt es auf Social Media zur Debatte um den Song. Er wurde bei einem Volksfest in Erlangen quasi verboten, weil er angeblich frauenfeindlich sei. Bei der Wiesn wird Skandal im Sperrbezirk wie gewohnt gespielt in diesem Jahr. Das hatte Wiesn-Chef Scharf bereits versichert. Egal ob im Kino, bei Netflix oder Disney Plus, künftig sollen mehr Filme in Deutschland gedreht werden. Ein neuer Gesetzesentwurf sieht jetzt vor, dass die großen Filmanbieter mindestens 8% ihrer deutschen Umsätze in den Standort Deutschland investieren müssen. Außerdem wird die Förderung des Bundes für deutsche Produktionen erhöht, wenn der Bundestag noch zustimmt.
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2: Ja, und im Netz, da drehen alle Formel-1-Fans ganz schön durch, denn ein Formel-1-Team wird nochmal, muss man sagen, ein bisschen exklusiver als die Formel-1 ja eh schon ist. Der Rennstall Alpine, der zum französischen Renault gehört, arbeitet nämlich künftig mit dem italienischen Luxusmodehaus Gucci zusammen. Das Team wird dann künftig auch unter dem Namen Gucci Racing Alpine Formula One Team an den Start gehen. Das waren die Nachrichten aus München und der Welt.
3: Ja.
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3: Die Sportnachrichten, gelesen von einem Renault-Fahrer. Wunderbar. So, wie sieht's aus mit dem Wetter? Genau wissen, wie es wird mit dem Charivari München-Wetter. Es bleibt einfach heiß in den nächsten Tagen. Das sagt der 3-Tage-Trend.
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3: Die wichtigsten Meldungen aus der Charivari-Verkehrszentrale, mittlerer Ring allgemein, 15 Minuten, die ihr da mehr mitbringen müsst. Das ist es aber auch schon.
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3: Gut, ja, dann wollen wir noch mal sehen, was das mit den Blitzern so macht. Die neuesten Blitzer, und zwar Pasing, Seinsheimstraße, Freimann-Heidemannstraße und Trudering, die Florastraße.
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3: Im Studio ist der Andi Wenzel. Und es geht hier los mit Ray Dalton und Blood Running.
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0: 36 Grad, die brauchen wir.
1: Ja. Ganz so weit sind wir nicht. Aber so weit entfernt von 36 Grad sind wir ehrlich gesagt auch nicht. Ja? Also 28, 29 Grad ist das, was wir gerade hier so mal messen dürfen.

sollten, und das hoffen wir ja alle, ja, dann wird der Sommerurlaub eher Kategorie Kurztrip, ne? Denn Vincent Kompany hat den Trainingsstart offenbar schon für den 20. Juli angesetzt, und das ist gerade mal ein Tag nach dem WM-Finale. Hoppla! Im besten Fall heißt das, Finale spielen, Pokal stemmen, kurz schlafen, 17 Biere trinken und ab zurück an die Sebener Straße. Für manche Bayern-Profis könnte die Sommerpause damit extrem kurz ausfallen, aber wäre nicht so schlecht, oder? Ich glaube, das sollte uns dieser Titel wert sein. Bitteschön.

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2: Mittwochabend, da ziehen wir doch heute schon los. Da gehen wir heute schon feiern. Ja klar, die 2 Tage, die können wir noch mal in der Backe. Ich meine, Donnerstag und Freitag, das ist doch gar keiner mehr ernst. Oder? Es ist irgendwie schon Wochenende, oder nicht? Findet ihr nicht? Schönes Leben, ja. Beautiful Life. Das hören wir uns gleich mal an.
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2: Genau wissen, wie es wird mit dem Charivari München-Wetter. Ja, da verändert sich nichts. Also da wird nichts, sondern da bleibt etwas. Heißes Wetter. Und zwar schon sehr früh in diesem Sommer. Und ich glaube, wir werden es weiter genießen. Also es ist weiterhin warm um die 30 Grad. Das Ganze gerne mal und sicher bis zum Sonntag.
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2: Die wichtigsten Meldungen aus der Charivari-Verkehrszentrale. Ja, was haben wir da? Eine Meldung zwischen Grünwalder Straße und Plinganser Straße auf dem mittleren Ring. Dichter Verkehr, 15 Minuten plus.
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2: Die neuesten Blitzer aus München Stadt und Land. Pasing, Seinsheimstraße, Freimann, die Heidemannstraße und Trudering, die Florastraße.
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95 Charivari, Feel Good Music. Das glaube ich jetzt nicht. Eigentlich galt Rauchen bei Jugendlichen fast schon als uncool inzwischen. Jetzt steigen die Zahlen auf einmal wieder an. Laut einer neuen Studie nutzt inzwischen fast jeder 10. Jugendliche zwischen 12 und 17 Nikotinprodukte. Deutlich mehr als noch vor ein paar Jahren. Vor allem Vapes und Nikotinbeutel werden immer beliebter. Gesundheitsexperten warnen zum Weltnichtrauchertag am Samstag jetzt besonders vor E-Zigaretten, weil viele die Gefahr komplett unterschätzen. Immerhin bei den 18- bis 25-Jährigen geht der klassische Zigarettenkonsum dagegen leicht zurück. Also mein Tipp, gönnt euch lieber ein Bierchen und einen Spritz bei dem schönen Wetter und lasst den anderen Mist einfach sein, oder? Ist schon mal ein Schritt in die richtige Richtung. Dazu gibt's von uns Feel Good Music. Tja,

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2: Jo, was gibt's jetzt hier gleich? Ah, Michael Gray, The Weeknd, Wonderful.
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3: Ich bin Ludwig Haas und darüber spricht München heute Abend. Erstmal die schlechte Nachricht. Die Teilsperrung der Stammstrecke der S-Bahn, die ja eigentlich morgen vorbei sein sollte, muss bis Freitag verlängert werden. Schuld sind neue Probleme bei den Bauarbeiten, sagt die Bahn. Die etwas bessere Nachricht. Die Bahn will umfangreiche Maßnahmen einleiten, damit es nicht wieder, wie gestern, zu einem Chaos am Hauptbahnhof kommt. Da standen Hunderte bei fast 30 Grad wartend, eng gequetscht draußen an den Bahnhofgleisen. Unter anderem sollen mehr S-Bahnen unten an den Gleisen im Hauptbahnhof ankommen und weniger oben auf den Gleisen, die ja draußen liegen. Außerdem sollen alle Nahverkehrstickets bis Freitagmittag auch für Fernzüge wie ICEs zwischen Pasing und dem Hauptbahnhof gelten. Der Song Skandal im Sperrbezirk der Spider-Murphy-Gang ist in keinem Fall frauenfeindlich und spiegelt einfach nur die Situation in München 1972 wider. Das hat der Sänger der Band Günther Siegel jetzt der Abendzeitung gesagt. Seit Tagen kommt's auf Social Media zur Debatte um den Song. Er wurde bei einem Volksfest in Erlangen quasi verboten, weil er angeblich frauenfeindlich sei. Bei der Wiesn wird Skandal im Sperrbezirk wie gewohnt gespielt in diesem Jahr. Das hatte Wiesn-Chef Scharf bereits versichert. Egal ob im Kino, bei Netflix oder Disney Plus, künftig sollen mehr Filme in Deutschland gedreht werden. Ein neuer Gesetzesentwurf sieht jetzt vor, dass die großen Filmanbieter mindestens 8% ihrer deutschen Umsätze in den Standort Deutschland investieren müssen. Außerdem wird die Förderung des Bundes für deutsche Produktionen erhöht, wenn der Bundestag noch zustimmt.
2: Und das googelt München gerade.
3: Ja, und im Netz, da drehen alle Formel-1-Fans ganz schön durch, denn ein Formel-1-Team wird nochmal, muss man sagen, ein bisschen exklusiver als die Formel 1 ja eh schon ist. Der Rennstall Alpine, der zum französischen Renault gehört, arbeitet nämlich künftig mit dem italienischen Luxusmodehaus Gucci zusammen. Das Team wird dann künftig auch unter dem Namen Gucci Racing Alpine Formula One Team an den Start gehen. Das waren die Nachrichten aus München und der Welt.
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4: Genau wissen, wie es wird mit dem Charivari München-Wetter. Es bleibt in den nächsten Tagen richtig heiß. Wir gehen auch weiter an diese 30-Grad-Marke ran. Also manch einem wird es vielleicht sogar schon inzwischen ein bisschen zu viel Wärme. Also mir taugt es noch. Ich finde es ehrlich gesagt gut.
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4: So, wichtigste Meldung aus der Scharwerer Verkehrszentrale. Mittlerer Ring zwischen Kandelplatz und Passauer Straße. Dichter Verkehr, 9 Minuten plus.
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4: Und dann haben wir hier die neuesten Blitzer aus München, Stadt und Land. Pasing, Seinsheimstraße, Freimann, die Heidemannstraße und Trudering, die Florastraße.
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2: Ich bin Helen Martin. Die Spritpreise sinken zwar weiter, aber laut dem ADAC zu langsam. So hat Super E10 zuletzt im Schnitt knapp 1,98 Euro pro Liter gekostet, Diesel rund 1,95 Euro. Mehr dazu von Ronny Thorau.
3: Sowohl Diesel als auch Super E10 liegen mittlerweile im bundesweiten Tagesdurchschnitt unter 2 Euro. Allerdings sind beide immer noch gut 20 Cent teurer als vor Ausbruch des Irankrieges. Und das trotz des Tankrabatts der Regierung von rund 17 Cent und obwohl der Ölpreis zuletzt deutlich nachgegeben hat. Für den ADAC ist das aktuelle Preisniveau der Beweis, dass die Mineralölkonzerne günstigere Ölpreise nur sehr verlangsamt an die Kunden weitergeben.
2: Der Wohnungsbau in Deutschland soll schneller vorangehen. Um das zu erreichen, hat das Bundeskabinett eine Änderung des Baurechts beschlossen. Dabei geht es vor allem darum, Planungsverfahren zu verkürzen. Außerdem sollen die Auflagen für Umwelt- und Denkmalschutz weniger streng angewendet werden. Und Eigentümer, die ihre Immobilien verfallen lassen, sollen härter bestraft werden. In Bayern hat es im letzten Jahr mindestens 181 queerfeindliche Straftaten gegeben, darunter ein Mord und 15 Körperverletzungen. Das geht aus einer Antwort auf eine Anfrage der Landtagsgrünen hervor. Die Polizei geht davon aus, dass bis zu 90% aller Taten gar nicht angezeigt werden. Die Dunkelziffer ist also riesig. 44% der bekannten Fälle gehen auf Täter aus dem rechten Spektrum zurück. Noch gut 2 Wochen, dann startet die Fußball-WM in den USA, Kanada und Mexiko. Für die deutsche Nationalmannschaft hat heute die Vorbereitung begonnen. Bundestrainer Julian Nagelsmann versammelt in Herzogenaurach seinen Kader für das Turnier. Das erste Training für die DFB-Auswahl steht morgen an. Heute gab es erstmal ein Teammeeting und Werbeaufnahmen.
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2: Ich bin Hendrik Daum. In Deutschland fehlt es an allen Ecken und Enden an Wohnungen. Deshalb soll der Wohnungsbau jetzt beschleunigt werden. Dazu hat das Bundeskabinett eine Änderung des Baurechts beschlossen. Es geht unter anderem darum, Planungsverfahren zu verkürzen und transparenter zu machen. David Riemer berichtet.
3: Städte und Gemeinden sollen auch leichter gegen sogenannte Schrottimmobilien vorgehen können. In extremen Fällen könnte dann sogar eine Enteignung möglich sein. Neu ist außerdem, Kommunen mit angespanntem Wohnungsmarkt können künftig ein überragendes öffentliches Interesse für Wohnungsbau erklären. Dadurch soll die Bauplanung statt auf 5 bis 15 Jahren künftig in etwa 2 Jahren abgeschlossen werden können.
2: Die Umfragewerte für Bundeskanzler Merz, sie sind im Keller und auch in den eigenen Reihen scheint der Rückhalt jetzt zu schwinden. Die Bild und der Stern berichten, dass es innerhalb der Union Spekulationen um einen möglichen Kanzlerwechsel gibt. Als möglicher Nachfolger wird in Führungskreisen demnach NRW-Ministerpräsident Wüst gehandelt. Das Umfeld von Merz hat die Berichte scharf zurückgewiesen. Was tun, um den Verkehr auf der Brenner-Autobahn zu entzerren? Bayern, Südtirol und das Trentino wollen dazu eine variable Lkw-Maut auf der Brenner-Autobahn prüfen. Eine Machbarkeitsstudie soll noch in diesem Jahr klären, ob höhere Gebühren zu Stoßzeiten den Verkehr entspannen könnten. Die Brenner-Autobahn sorgt schon lange für Diskussionen. Jetzt am Samstag demonstrieren Anwohner gegen den vielen Verkehr. Die Autobahn ist deshalb dann stundenlang komplett gesperrt. In New York soll im Juli das Skelett von einem Tyrannosaurus Rex versteigert werden und das könnte bis zu 30 Millionen Dollar einbringen. Laut dem Auktionshaus Sotheby's handelt es sich um eines der größten und komplettesten T-Rex-Skelette, die je gefunden worden sind. Es wurde im US-Bundesstaat South Dakota ausgegraben und ist rund 67 Millionen Jahre alt.
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2: Ich bin Hendrik Daum. Die Spritpreise sinken zwar weiter, aber laut dem ADAC zu langsam. So hat Super E10 zuletzt im Schnitt knapp 1,98 Euro pro Liter gekostet. Diesel rund 1,95 Euro. Mehr von Ronny Thorau.
3: Sowohl Diesel als auch Super E10 liegen mittlerweile im bundesweiten Tagesdurchschnitt unter 2 Euro. Allerdings sind beide immer noch gut 20 Cent teurer als vor Ausbruch des Irankrieges. Und das trotz des Tankrabatts der Regierung von rund 17 Cent und obwohl der Ölpreis zuletzt deutlich nachgegeben hat. Für den ADAC ist das aktuelle Preisniveau der Beweis, dass die Mineralölkonzerne günstigere Ölpreise nur sehr verlangsamt an die Kunden weitergeben.
2: Was tun, um den Verkehr auf der Brennerautobahn zu entzerren? Bayern, Südtirol und das Trentino wollen dazu eine variable Lkw-Maut auf der Brennerautobahn prüfen. Eine Machbarkeitsstudie soll noch in diesem Jahr klären, ob höhere Gebühren zu Stoßzeiten den Verkehr entspannen könnten. Die Brennerautobahn sorgt schon lange für Diskussionen. Jetzt am Samstag demonstrieren Anwohner gegen den vielen Verkehr. Die Autobahn ist deshalb dann stundenlang komplett gesperrt. Noch nie waren in Deutschland so viele Menschen Teilzeit beschäftigt wie im letzten Jahr. Laut dem Statistischen Bundesamt haben rund 32% der Erwerbstätigen nur in Teilzeit gearbeitet. Doch es gibt geschlechtsspezifische Unterschiede. So war 2025 jede zweite Frau in Teilzeit, während es nur jeder siebte Mann war. Noch gut 2 Wochen, dann startet sie, die Fußball-WM in den USA, Kanada und Mexiko. Für die deutsche Nationalmannschaft hat heute die Vorbereitung begonnen. Bundestrainer Julian Nagelsmann versammelte in Herzogenaurach seinen Kader für das Turnier. Das erste Training für die DFB-Auswahl steht morgen an. Heute gab es erstmal ein Teammeeting und Werbeaufnahmen.
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schön, komm vor. Aber wir kommen immer wieder, so wie es keine Sonnenuntergänge gibt, weil die Sonne bleibt ja, wo sie ist. Wir drehen uns weg von ihr. So gibt es auch keine Weltuntergänge. Welt ist immer. Wir wenden uns manchmal von ihr ab. Schon schlimm.

Tiere brauchen uns nicht. Den Ozeanen, Flüssen und Seen wird es ohne uns viel besser gehen.

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2: Ich bin Hendrik Daum. In Deutschland fehlt es an allen Ecken und Enden an Wohnungen. Deshalb soll der Wohnungsbau jetzt beschleunigt werden. Dazu hat das Bundeskabinett eine Änderung des Baurechts beschlossen. Es geht unter anderem darum, Planungsverfahren zu verkürzen und transparenter zu machen. David Riemer berichtet.
3: Städte und

0: Gemeinden sollen auch leichter gegen sogenannte Schrottimmobilien vorgehen können. In extremen Fällen könnte dann sogar eine Enteignung möglich sein. Neu ist außerdem, Kommunen mit angespanntem Wohnungsmarkt können künftig ein überragendes öffentliches Interesse für Wohnungsbau erklären. Dadurch soll die Bauplanung statt auf 5 bis 15 Jahren künftig in etwa 2 Jahren abgeschlossen werden können.
1: Die Sicherheitsbehörden sollen mehr Befugnisse für die Abwehr von Cyberangriffen erhalten. Das Bundeskabinett hat einen entsprechenden Gesetzentwurf ebenfalls gebilligt. So soll es dem Bundeskriminalamt und der Bundespolizei künftig zum Beispiel möglich sein, Datenverkehr umzuleiten oder zu blockieren oder in schweren Fällen Daten auch zu löschen. Die Umfragewerte für Bundeskanzler Merz, sie sind im Keller und auch in den eigenen Reihen scheint der Rückhalt jetzt zu schwinden. Die Bild und der Stern berichten, dass es innerhalb der Union Spekulationen über einen möglichen Kanzlerwechsel gibt. Als möglicher Nachfolger wird demnach NRW-Ministerpräsident Wüst gehandelt. Das Umfeld von Merz hat die Berichte aber scharf zurückgewiesen. Bei den French Open in Paris hat Alexander Zverev die 3. Runde erreicht. Der beste deutsche Tennisprofi gewann am Abend komplett ungefährdet in 3 Sätzen gegen den Tschechen Tomáš Machač.
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2: Ich bin Hendrik Daum. Die Spritpreise sinken zwar weiter, aber laut dem ADAC zu langsam. So hat Super E10 zuletzt im Schnitt knapp 1,98 Euro pro Liter gekostet. Diesel rund 1,95 Euro. Mehr von Ronny Thorau.
3: Sowohl Diesel als auch Super E10 liegen mittlerweile im bundesweiten Tagesdurchschnitt unter 2 Euro. Allerdings sind beide immer noch gut 20 Cent teurer als vor Ausbruch des Irankrieges. Und das trotz des Tankrabatts der Regierung von rund 17 Cent und obwohl der Ölpreis zuletzt deutlich nachgegeben hat. Für den ADAC ist das aktuelle Preisniveau der Beweis, dass die Mineralölkonzerne günstigere Ölpreise nur sehr verlangsamt an die Kunden weitergeben.
2: Die Sicherheitsbehörden sollen mehr Befugnisse für die Abwehr von Cyberangriffen erhalten. Das Bundeskabinett hat einen entsprechenden Gesetzentwurf gebilligt. So soll es dem Bundeskriminalamt und der Bundespolizei künftig z.B.

0: Beispiel möglich sein, Datenverkehr umzuleiten oder zu blockieren oder in schweren Fällen Daten auch zu löschen. Was tun, um den Verkehr auf der Brenner-Autobahn zu entzerren? Bayern, Südtirol und das Trentino wollen dazu eine variable Lkw-Maut auf der Brenner-Autobahn prüfen. Eine Machbarkeitsstudie soll noch in diesem Jahr klären, ob höhere Gebühren zu Stoßzeiten den Verkehr entspannen könnten. Die Brenner-Autobahn sorgt schon lange für Diskussionen. Jetzt am Samstag demonstrieren Anwohner gegen den vielen Verkehr. Die Autobahn ist deshalb dann stundenlang komplett gesperrt. Bei den French Open in Paris hat Alexander Zverev die dritte Runde erreicht. Der beste deutsche Tennisprofi gewann am Abend komplett ungefährdet in 3 Sätzen gegen den Tschechen Tomáš Machač.
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3: Ich bin Hendrik Daum. Der Präsident des Deutschen Roten Kreuzes Gröhe fordert deutlich mehr Taschengeld im freiwilligen sozialen Jahr. Dem Redaktionsnetzwerk Deutschland sagte Gröhe, die Absolventen sollten mindestens den BAföG-Höchstsatz von rund 990 Euro bekommen. Derzeit erhalten sie zwischen 350 und etwa 650 Euro. Bei so einem geringen Taschengeld können es sich laut Gröhe nicht alle jungen Menschen leisten, einen Freiwilligendienst zu absolvieren. Zum Vergleich, der Wehrsold beginnt bei 2.600 Euro brutto. Wer sich heute in einer Postbankfiliale persönlich oder auch über ein Postbank-Callcenter am Telefon beraten lassen will, der muss länger warten als sonst. Die Gewerkschaft Verdi hat die Beschäftigten zum Warnstreik aufgerufen. Damit soll der Druck in den laufenden Tarifgesprächen erhöht werden, wie Lea Matschulat berichtet.
4: Für die etwa 9.000 Beschäftigten bei der Postbank verlangt Verdi 8% mehr Geld, mindestens einmal 300 Euro pro Monat. Und um den Druck zu erhöhen, werden Postbankbeschäftigte heute auch bei der Hauptversammlung der Deutschen Bank in Frankfurt-Main protestieren. Die Postbank gehört zur Deutschen Bank.
3: Die Umfragewerte für Bundeskanzler Merz, sie sind im Keller und auch in den eigenen Reihen scheint der Rückhalt jetzt zu schwinden. Die Bild und der Stern berichten, dass es innerhalb der Union Spekulationen über einen möglichen Kanzlerwechsel gibt. Als möglicher Nachfolger wird demnach NRW-Ministerpräsident Wüst gehandelt. Das Umfeld von Merz hat die Berichte allerdings scharf zurückgewiesen.